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2: Im Studio Matthias Kajales. Im Prozess um den Tod einer Hamburger Familie in Istanbul durch Insektizide sind 4 Angeklagte zu langen Haftstrafen verurteilt worden. Bis zu 18 Jahren Haft. Der Hotelbetreiber erhielt 13 Jahre und 4 Monate. 2 Rezeptionisten wurden freigesprochen. Das Urteil ist noch nicht rechtskräftig. Das Landgericht Magdeburg hat gegen den Todesfahrer vom Weihnachtsmarkt wegen des Anschlags von 2024. Es verurteilte den Angeklagten unter anderem wegen Mordes zu lebenslanger Haft und stellte die besondere Schwere der Schuld fest. Eine Anordnung der Sicherheitsverwahrung bleibt vorbehalten. Gerichtssprecher Christian

0: Döffler sagte unserem Sender:
1: Konkret bedeutet dies, dass der Angeklagte, wenn überhaupt, nur eine sehr geringe Chance hat, jemals wieder in Freiheit zu gelangen. Der Angeklagte hat hier in dem gesamten Prozess ein Verhalten gezeigt, dass er eine narzisstische Persönlichkeitsstörung hat, wie sie ihm auch durch den Gutachter bescheinigt wurde. Das heißt, er stellt sich selbst in den Mittelpunkt. Er sieht nur sich selbst und nicht das Leid der anderen Menschen.
0: Die Deutsche Bahn verschiebt die Inbetriebnahme von Stuttgart 21 erneut. Der neue Tiefbahnhof soll nun erst 2031 eröffnen. Die vollständige Fertigstellung ist für 2033 geplant. Gleichzeitig steigen die Kosten um rund 3 Milliarden Euro auf etwa 14,5 Milliarden Euro. Als Gründe nennt die Bahn unter anderem Planungs- und Digitalisierungsprobleme sowie falsch verlegte Kabel. Bahnchefin Evelyn Panner spricht von gravierenden Versäumnissen im Projekt. Deutschland hat einen neuen Hitzerekord. Nach vorläufigen Angaben des Deutschen Wetterdienstes wurden in Saarbrücken-Burbach 41,3 Grad gemessen, so heiß wie nie zuvor. Der bisherige Rekord von 41,2 Grad aus dem Jahr 2019 ist damit übertroffen.
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0: Es liegt auch für unsere Region eine amtliche Warnung vor extremer Hitze vor. Diese geht noch bis Sonntagabend 19 Uhr. Der Deutsche Wetterdienst warnt vor Temperaturen von um die 40 Grad. Am Sonntag wieder extreme Hitze bei Werten um die 39 bis 41 Grad. Hitzebelastung kann für den menschlichen Körper gefährlich werden und zu einer Vielzahl von gesundheitlichen Problemen führen. Nach Möglichkeit sollte Hitze vermieden werden, ausreichend Wasser getrunken werden und die Innenräume sollte man nach Möglichkeit kühl halten. So die Warnung des DWD.
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0: Der Oderwelle Verkehrsservice. Derzeit liegen uns glücklicherweise keine Meldungen über Verkehrsbehinderungen vor. Die Oderwelle wünscht auch weiterhin eine gute und sichere Fahrt durch diesen Sonntag.
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2: Im Studio Matthias Kajales. Im Prozess um den Tod einer Hamburger Familie in Istanbul durch Insektizide sind 4 Angeklagte zu langen Haftstrafen verurteilt worden. Bis zu 18 Jahren Haft. Der Hotelbetreiber erhielt 13 Jahre und 4 Monate. 2 Rezeptionisten wurden freigesprochen. Das Urteil ist noch nicht rechtskräftig. Das Landgericht Magdeburg hat gegen den Todesfahrer vom Weihnachtsmarkt wegen des Anschlags von 2024 verurteilte den Angeklagten unter anderem wegen Mordes zu lebenslanger Haft.

0: Haft und stellte die besondere Schwere der Schuld fest. Eine Anordnung der Sicherheitsverwahrung bleibt vorbehalten. Gerichtssprecher Christian Löffler sagte unserem Sender:
1: Konkret bedeutet dies, dass der Angeklagte, wenn überhaupt, nur eine sehr geringe Chance hat, jemals wieder in Freiheit zu gelangen. Der Angeklagte hat hier in dem gesamten Prozess ein Verhalten gezeigt, dass er eine narzisstische Persönlichkeitsstörung hat, wie sie ihm auch durch den Gutachter bescheinigt wurde. Das heißt, er stellt sich selbst in den Mittelpunkt. Er sieht nur sich selbst und nicht das Leid der anderen Menschen.
0: Die Deutsche Bahn verschiebt die Inbetriebnahme von Stuttgart 21 erneut. Der neue Tiefbahnhof soll nun erst 2031 eröffnen. Die vollständige Fertigstellung ist für 2033 geplant. Gleichzeitig steigen die Kosten um rund 3 Milliarden Euro auf etwa 14,5 Milliarden Euro. Als Gründe nennt die Bahn unter anderem Planungs- und Digitalisierungsprobleme sowie falsch verlegte Kabel. Bahnchefin Evelyn Panner spricht von gravierenden Versäumnissen im Projekt. Deutschland hat einen neuen Hitzerekord. Nach vorläufigen Angaben des Deutschen Wetterdienstes wurden in Saarbrücken-Burbach 41,3 Grad gemessen, so heiß wie nie zuvor. Der bisherige Rekord von 41,2 Grad aus dem Jahr 2019 ist damit übertroffen.
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0: Es liegt auch für unsere Region eine amtliche Warnung vor extremer Hitze vor. Diese geht noch bis Sonntagabend 19 Uhr. Der Deutsche Wetterdienst warnt vor Temperaturen von um die 40 Grad. Am Sonntag wieder extreme Hitze bei Werten um die 39 bis 41 Grad. Hitzebelastung kann für den menschlichen Körper gefährlich werden und zu einer Vielzahl von gesundheitlichen Problemen führen. Nach Möglichkeit sollte Hitze vermieden werden, ausreichend Wasser getrunken werden und die Innenräume sollte man nach Möglichkeit kühl halten. So die Warnung des DWD.
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0: Der Oderwelle Verkehrsservice. Derzeit liegen uns glücklicherweise keine Meldungen über Verkehrsbehinderungen vor. Die Oderwelle wünscht auch weiterhin eine gute und sichere Fahrt durch diesen Sonntag.
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2: Im Studio Matthias Kajales.
3: Trotz der vereinbarten Waffenruhe spitzt sich die Lage zwischen den USA und dem Iran erneut zu. Die USA griffen nach eigenen Angaben iranische Militärziele an, als Reaktion auf einen Drohangriff auf einen Tanker. Der Iran reagierte mit Raketen- und Drohnenangriffen auf US-Stützpunkte in Bahrain und Kuwait. Die Spannungen in der Golfregion nehmen damit weiter zu. Nach der schweren Erdbebenkatastrophe in Venezuela steigt die Zahl der Todesopfer weiter. Nach offiziellen Angaben kamen bislang mindestens 1.430 Menschen ums Leben. Mehr als 2.300 wurden verletzt. Rund 50.000 Menschen gelten noch als vermisst. Internationale Rettungsteams suchen weiter nach Überlebenden. Die Deutsche Bahn verschiebt die Inbetriebnahme von Stuttgart 21 erneut. Der neue Tiefbahnhof soll nun erst 2031 eröffnen. Die vollständige Fertigstellung ist für 2033 geplant. Gleichzeitig steigen die Kosten um rund 3 Milliarden Euro auf etwa 14,5 Milliarden Euro. Als Gründe nennt die Bahn unter anderem Planungs- und Digitalisierungsprobleme sowie falsch verlegte Kabel. Bahnchefin Evelyn Panner spricht von gravierenden Versäumnissen im Projekt. Nach vorläufigen Angaben des Deutschen Wetterdienstes ist in Deutschland ein neuer Hitzerekord gemessen worden. In Möckern-Drewitz in Sachsen-Anhalt wurden 41,5 Grad registriert. Der Rekord muss allerdings noch offiziell bestätigt werden.
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4: Die aktuelle Temperatur bei uns hier am Oderturm sind gefühlte 50 Grad, aber es sind momentan um die 38 Grad. Herzlich willkommen hier.

0: am Sonntagmorgen auf 91.7 der Oderwelle. Ja, es liegt für unsere Region auch eine amtliche Warnung vor extremer Hitze vor. Diese gilt noch bis heute Abend 18 Uhr. Der Deutsche Wetterdienst warnt vor Temperaturen von bis zu 41 Grad. Hitzebelastung kann für den menschlichen Körper gefährlich werden und zu einer Vielzahl von gesundheitlichen Problemen führen. Vermeiden Sie nach Möglichkeit Hitze, trinken Sie ausreichend Wasser und halten Sie die Innenräume nach Möglichkeit kühl.
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0: Einen wunderschönen guten Morgen, liebe Autofahrer. 9:04 der Oderwelle Verkehrsservice. Derzeit liegen uns glücklicherweise keine Meldungen über Verkehrsbehinderungen vor. Wir wünschen auch weiterhin eine gute und sichere Fahrt. Passen Sie auf bei der Hitze, da kann man schon mal so ein bisschen... Ich sehe auch gerade, liebe Chucky, du guckst mich gerade an. Alles gut?
2: Ja.
0: Ja? Mhm. Okay, dann starten wir mal in die Sendung hinein. Also uns liegen keine Verkehrsbehinderungen weiter vor. Wir wünschen auch weiterhin eine gute und sichere Fahrt. Kommen Sie auf jeden Fall gut durch diese Hitze.
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0: Einen wunderschönen guten Morgen, na, mit 9:04. Einen wunderschönen guten Morgen, liebe Chucky. Verstehst du mich so halbwegs? Wir haben ja noch ein bisschen technische Probleme, aber...
2: Ich verstehe dich. Guten Morgen. Trotz Hitze.
0: Du, gefühlt 60 Grad, aber wir wollen uns gar nicht beschweren. Vor wenigen Wochen hatten wir noch Eis.
2: Richtig. Ja. Also wir bleiben ganz entspannt und locker. Wir schwitzen ein bisschen vor uns hin, aber gut, das riecht ja keiner.
0: Ist ja nicht anders als der Griechenlandurlaub, oder? So muss man das doch mal sehen. Ne?
2: Richtig, genau. Also wir wünschen uns doch immer ganz viel Wärme im Herzen und überhaupt.
0: Auf jeden Fall. Also es wird sich natürlich vieles in diesem heutigen Brunch um die Hitze gehen. Aber auch um solche Themen wie zum Beispiel in 2 Wochen ist er ja da, der bunte Hering. Und was der uns alles bringen wird, das verraten wir Ihnen in dieser Sendung hier auf 91.7 Ihrer Oderwelle mit Jackie
2: und Matthias. Guten Morgen.
0: Einen wunderschönen guten Morgen.

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1: Um 9:16 Uhr einen wunderschönen guten Morgen live aus der Skylounge 24 hier im Oderturm. Und liebe Jackie, wir haben jetzt wieder das Kalenderblatt traditionell um diese Uhrzeit am Sonntagmorgen. Was haben wir denn heute für einen Tag?
2: Du wirst es nicht glauben, heute ist Tag des Handschlags.
1: Des Handschlags?
2: Ja.
1: Aber den verlangst du jetzt nicht von mir.
2: Nee, dafür ist es zu warm.
1: Ja, ich glaube auch.
2: Wird ja eher in unseren Breitengraden auch der Handschlag wirklich auch als soziale und geschäftliche Geste vollzogen.
1: Ja.
2: In Japan ist das ja nicht ganz so, nicht?
1: Stimmt, da nickt man.
2: Verbeugt man sich ja eher so ein bisschen und zollt ja insbesondere Respekt dem anderen gegenüber, Vertrauen und Zusammenarbeit. Mhm. Und 2005 wurde der ins Leben gerufen, der Tag des Handschlags.
1: Gibt es da eine Begründung für, warum?
2: Na, der soll daran erinnern, dass man sich immer respektvoll gegenübertreten sollte,
1: ja,
2: Matthias.
1: Ja, muss ich ja doch die Hand
2: Wunderschön, traumhaft. Ja. Aber ich glaube, der gestrige Tag, der hätte dich ein bisschen mehr interessiert.
1: Okay, was war das?
2: Gestern war Tag des Ausschlafens.
1: Tag des Ausschlafens, herrlich, ja.
2: Hast du denn gestern ausgeschlafen?
1: Gestern in der Tat wirklich. Samstag,
2: echt?
1: Ja, Sonntag geht ja schlecht. Ne? Ausschlafen würde ja bedeuten, so bis 15 Uhr. Ne?
2: Ja, war dir das nicht zu warm letzte Nacht?
1: Ja, doch, war schon ganz schön.
2: Doch,
1: ne? Ja.
2: Ist schon ganz schön ordentlich, oder? Naja, also gestern hätten wir Tag des Ausschlafens gefeiert, nun heute den Tag des Handschlags. Vielleicht verkneifen wir es heute, ist alles ein bisschen schwitzig, aber wir schwitzen halt gerne.
1: Also Tag der Hitze wäre irgendwie passend.
2: Sauna oder so.
1: Ja,
2: könnte hier auch gut passen.
1: Genau, um 9:18 Uhr, Tag des Handschlags und gestern war Tag des Ausschlafens. Na, da haben wir doch gleich die passende Musik auch dazu.
2: Echt?
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1: Tag des Ausschlafens, da gehen wir doch gleich mal in die 70er Jahre zurück. Das liebst du doch, ne? Wenn wir diese Musik nehmen. Ja, da ist nämlich Tana Chansara und das Orchester Ferdi Klein mit Vater aufstehen. Das passt doch zu dem Part. Wunderschönen guten Morgen, 9:18 Uhr, jetzt aber aufstehen.
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0: Ja, Sonntagmorgen auf 91.7 die Oderwelle, 9.24 Uhr.
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2: Moin.
0: Guten Morgen, liebe Jackie.
2: Du bist ja noch da, Matthias.
0: Ja, total verschwitzt, aber wer nicht in diesen Tagen,
2: ja,
0: ne?
2: Genau.
0: Aber bist du gut in den Tag reingekommen?
2: Naja, ich habe nicht so gut geschlafen, muss ich ehrlich gestehen. Ich bin schon eine ganze Weile wach.
0: Ja, ne?
2: Hat jetzt ein bisschen was mit der
0: Aufregung. Was heißt eine Weile? 2 Uhr nachts, 3 Uhr nachts, 4 Uhr nachts?
2: Naja, so um 4 war es, glaube ich.
0: Vier Uhr, da ging es nicht
2: mehr so gut. Naja, egal.
0: Gestern war ja Tag des Ausschlafens, nicht heute, wie wir gelernt haben.
2: Ja. Genau.
0: Aber wir hatten ja noch ein paar andere Tage, nämlich am Montag, da gab es hier in Frankfurt-Oder, aber auch bundesweit einen Aktionstag, denn die Kommunen sind am Limit und so war auch das Motto, ne?
2: Genau. Das hat ja am Montag stattgefunden, auch die Stadt Frankfurt-Oder hat sich ja beteiligt. Und die Kollegen, Kolleginnen aus der Verwaltung, also der Oberbürgermeister mit seinem Beigeordneten und auch dem Bürgermeister, waren an einer Laterne. Und jetzt kann man nur hoffen, uns geht nicht wirklich langsam das Licht aus, denn
0: symbolisch ist es so, ne?
2: Frankfurt-Oder hat wirklich wenig Geld, also eigentlich gar keins mehr.
0: Das war nämlich eine Laterne aus den 80ern, die jetzt eigentlich repariert werden müsste, aber dieses Geld ist nicht vorhanden, also wird man sie zurückbauen. Auch das kostet Geld und bringt uns natürlich nicht weiter, aber das sollte so ein bisschen symbolisch dafür stehen, dass die Kommunen am Limit sind. Und Klaus Junghans, unser Bürgermeister, hat uns auch erklärt, warum.
3: Wir haben uns an dieser Aktion beteiligt, indem wir exemplarisch darauf hingewiesen haben, wo es für uns als Stadt Frankfurt-Oder mittlerweile schwierig wird, in der finanziellen Lage die Aufgaben zu erfüllen, die wir erfüllen wollen und in unserer Sicht auch erfüllen müssen. Wir haben einen Bildtermin gemacht an einer Straßenlaterne, weil diese Straßenlaterne, die aus den 80er Jahren stammt, so baufällig ist, dass sie demnächst vermutlich zurückgebaut werden muss und wir nicht die Möglichkeit haben, nicht mehr die Gelder haben, sie dann zu ersetzen, sodass an dieser Stelle, und so wird es vermutlich auch an anderen Stellen sein, buchstäblich das Licht ausgehen wird.
0: Ja, soweit Bürgermeister Klaus Junghans von der CDU hier in Frankfurt-Oder, der übrigens heute auch Geburtstag hat, ist heute 40 geworden. Happy Birthday,
2: man. Ja, durftest du das sagen, dass er 40 wird?
0: Ach so, das habe ich jetzt mal so geraten. Ich weiß es gar nicht. Aber beim Mann darf man das, glaube ich, sagen. Ne?
2: Ja.
0: Bei einer Frau wäre es jetzt unhöflich gewesen.
2: Das wäre nicht so nett. Ja.
0: Aber außer sie wäre 50 geworden. Ja, aber deinen 38. den feiern wir demnächst. Ne?
2: Natürlich. Okay. 28, Matthias.
0: Wunderschönen guten Morgen hier live aus der Skyline 24 auf 91.7 ihrer Oderwelle. 9 Uhr und 27 Minuten. Oh.

0: Dust in the Wind, Klassiker von Kansas aus den 70ern auf 91,7 die Oderwelle. Ja, so ein bisschen Wind wäre in der Tat gar nicht so schlecht, oder Jacqueline?
1: Na, wir haben ja einen Lüfter, aber ja, nicht bei uns hier.
0: Ja, der hängt über uns, aber ja, geht Richtung Gäste.
1: Du hast mich gerufen und hast gesagt, Jackie, wir haben hier auch einen Lüfter, der ist direkt bei uns. Ha, ha, ha.
0: Ja, genau. Vielleicht drehen wir nachher mal ein bisschen am Lüfter.
1: Genau.
0: Damit 9:38 Minuten. Ja, und Jackie, natürlich lebt ja unser Sonntagsbrunch auch davon, dass wir uns Gäste einladen.
1: Ja.
0: Und heute ist zum Brunchen gekommen der Gregor Sündermann.
1: Ja, herzlich willkommen.
2: Wunderschönen guten Morgen. Guten Morgen. Schön hier zu sein bei euch allen.
0: War das jetzt eine schlimme Zeit für dich am Sonntagmorgen oder geht es halbwegs?
2: Bist du eine schlimme Zeit?
0: Nein, also ich meine in der Form, als dass du da noch normalerweise im Bett liegen würdest.
2: Nein, das auf keinen Fall. Bei den Temperaturen ist es ja eh schwierig. Ich wurde zum Essen eingeladen, dann dem Ruf folge ich nach.
0: Wenn es Essen gibt, der Folgen.
1: Natürlich. Ja, Bestechung, ja, ne? Da kriegen wir sie alle, Matthias.
0: Gregor, jetzt müssen wir dich aber vorstellen für alle, die dich noch nicht kennen. Du arbeitest nämlich für Stadtmarketing bzw. für die Messe- und Veranstaltungs GmbH, die hier auch zuständig ist, alljährlich für den bunten Hering. Denn der steht ja wieder an in nicht mal mehr 2 Wochen.
2: Ja, genau. Wir sind in der heißen Phase, wie wir das nennen, also in der absoluten Vorbereitung gerade. Und ja, das läuft auf jeden Fall rechtens. Uns ist es viel zu tun.
0: Also eigentlich kennen ja alle das Hansestadtfest Bunter Hering, aber für die Leute, die vielleicht von außerhalb auch zuhören, was macht denn das Hansestadtfest Bunter Hering genau aus?
2: Was das ausmacht? Naja, es ist ja zum einen der Stadtgeburtstag, also deshalb ja auch das Stadtfest, dann aber noch eng verbunden auch mit der Hanse-Tradition, die Frankfurt ja auch in seinen frühen Jahren schon zu einem wichtigen Partner gemacht hat, zu einer wichtigen Stadt einfach in der Region, mit der Oder als auch nochmal zentralen Mittelpunkt, ja auch heute noch vom Doppelstadtleben Frankfurt und Zuwitze. Und das wird alljährlich natürlich mit einem schönen, lauten, wilden, bunten Geburtstag befeiert. Und das ist unsere Aufgabe, quasi dieses Stadtfest, diesen Geburtstag, dieses Fest der Menschen hier in der Stadt alljährlich auszurichten und das auch immer zu neuen Höhen zu treiben. Natürlich, das ist ja normal in dieser Art von Beruf. Die Leute erwarten immer noch mal ein Mehr und wir sind auch nicht müde, drüber nachzudenken, was wir den Leuten noch Neues bieten können.
0: Na klar, man will ja immer ein bisschen toppen und vergleicht natürlich auch. Und ich glaube, der Vergleich hinkt nicht, wenn ich sage, es ist, glaube ich, das größte oder eines der größten Stadtfeste, was wir in Brandenburg haben.
2: Das ist definitiv so. Letztes Jahr war es vielleicht ein bisschen schwierig mit dem Regen. Ist halt immer so bei Open-Air-Veranstaltungen. Das Wetter spielt einfach maßgeblich mit, wie viele Leute kommen. Deshalb auch da. Ich denke, es ist ganz gut, dass die Hitzewelle jetzt gerade da ist. Das macht ja auch vielen Festen zu schaffen, wie man in der Zeitung derzeit lesen kann.
0: Viele Veranstaltungen werden gerade abgesagt.
2: Genau, das ist problematisch, aber wir sind guter Dinge. Sowas, da kommt ja meistens ein Peak und dann geht es wieder vorwärts. Plus, was man auch schon mal dazu sagen muss, weil die Frage auch in den letzten Tagen öfter im Raum stand, Bunter Hering, wie gehen wir mit der Hitze um? Wir haben auf jeden Fall für Erfrischungen ist gesorgt. Und was man ja auch immer noch mal dazu sagen muss, bei unserem Fest, die großen Acts, die sind erst abends. Mhm. Die beginnen um 21 Uhr, wo sich dann auch langsam wieder abkühlt. Es ist ja oft die Gefahr bei solchen Festen, dass gerade vor der Hauptbühne, da stehen die Leute in der prallen Sonne, dann kommen sie vielleicht schon 1-2 Stunden früher, weil sie ganz vorne stehen wollen, dann vergessen sie auch zu trinken, weil sie gerade ihren Star auf der Bühne sehen möchten und stehen zwischen vielen Menschen gedrängt. Das macht großen Festivals gerade ja extrem zu schaffen mit vielen, vielen Menschen, die vom Hitzeschock betroffen sind. Das ist aber bei einem Fest, wo die Hauptbühne abends erst richtig bespielt wird, in dem vollen Umfang, ist das auf jeden Fall entspannter zu sehen. Aber wie gesagt, auch darüber hinaus haben wir für Erfrischung ist gesorgt. Und
0: auch wenn man daran denkt, dass das Hansestadtfest zwar offiziell immer am Freitag erst sozusagen eröffnet wird, dann Samstag, Sonntag läuft. Ja. Ihr habt ja vieles drumherum schon, weit in der Woche. Ich glaube, ihr startet schon Mittwoch, oder? Mit Programmpunkten?
2: Ja,
0: oder
2: also Mittwoch starten wir eher inoffiziell. Da ist ja die Sportveranstaltung 3-2-1 Start.
0: Haben wir diese Woche darüber berichtet, ja.
2: Das 3 steht für die Trinität der Sportveranstaltung in dem Fall. Da gibt es ja zum einen die Oder-Rundfahrt, wo ich glaube über 20 Teams, Elitefahrer aus mehreren Nationen aus Europa, Frauen- und Männermannschaften, also das sind wirklich keine Hobbysportler, sondern das sind wirklich Elite-Profis, die da hier durch die Innenstadt, über die Stadtbrücke, Zuwitze und Frankfurt fahren. Und das ist wild. Also letztes Jahr hatten wir das ja schon mal bereits eine Zeitfahrt. Und das ist schon nicht ohne, was für Geschwindigkeiten die Damen und Herren da erreichen. Deshalb ist ja dann auch ein Großteil der Innenstadt abgesperrt. weil das einfach auch für Zuschauer, wenn die einfach über die Straße laufen würden, auch eine Gefahr darstellt. Und für die Fahrer und Fahrerinnen natürlich nicht minder. Danach geht es dann weiter mit dem Stadtlauf. Der ist ja auch schon recht bekannt. Der ist ja auch schon seit vielen Jahren wird er durchgeführt vom Stadtsportbund.
0: Genau.
2: Und da kann man sich auch immer noch für anmelden. Also 5 oder 10 Kilometer diese Strecke laufen. Da ist jeder Herz dazu eingeladen. Das muss man nicht Elite sein in dem Fall. Das ist auch für Hobbyläufer offen, der Lauf. Und im Anschluss gibt es noch das Yoga in der St. Marienkirche.
0: Das ist auch zum Abkühlen, ne?
2: Das genau, ist ja schön kühl. Auch da sagen wir immer noch mal dazu, egal wie warm es ist, bringt euch da ruhig noch was Langärmliches mit, weil da dann eine Stunde Yoga, also unsere Yoga-Lehrerin Steffi Mattes sagt es auch jedes Mal, Yogamatte mitbringen und ruhig was Langärmliches. Lieber, dass man noch was zum Anziehen hat, als dass einem da drin zu kühl wird.
0: Auf jeden Fall, das klingt auf jeden Fall schon mal spannend. Ja. Wir werden auf jeden Fall diese halbe Stunde noch weitersprechen über den bunten Hering und die ganzen Sachen drumherum. Aber zum Schluss dieses Takes müssen wir kurz mal drüber reden. Du hast es ja eben schon angesprochen, nämlich die Stars. Ja, das interessiert natürlich viele. Ja, wir haben zum Beispiel ja auch schon berichtet, die Wenger Boys kommen allerdings nicht auf den Teil jetzt hier bei uns in Frankfurt-Oder, sondern in Suwice, eine Woche vorher, glaube ich schon.
2: Genau, ne? Die kommen auf dem Suwitzer Stadtfest.
0: Kennen viele und ist, glaube ich, auch das begehrt. Da werden viele auch mal nach Suwice rüber
2: Ich hoffe. Also ich werde natürlich auch da sein. Boom, boom, boom, boom.
0: Genau.
2: In my neighbor town.
0: Hören wir auch gleich nochmal.
2: Wirklich, also ja, das sind auch
0: Hits aus der Jugend sozusagen.
2: Total cool, natürlich. Ja. Und es ist so lustig, sowas auch einfach mal live zu sehen. Das ist ja, was wir hier auch auf der Seite immer ermöglichen wollen. Ich freue mich, dass auch Suwice da unermüdlich dran ist, da auch Stars ranzuholen, die einfach auch den Menschen in Deutschland bekannt sind. Weil so wären das zwei schöne Stadtfeste, dass man nicht... Es sagen ja immer mal Leute, es sei nicht so viel los. Umso mehr freut man sich doch, wenn 2 Wochenenden hintereinander so namhafte Künstler hier in der Region sind und man da einfach hingehen kann. Auch da muss man nochmal sagen, ohne ein Eintrittsgeld, was für Künstler mit solchen Hits einfach nicht normal ist. So, und da hinzugehen und da schön die Seele baumeln und feiern und tanzen.
0: Wer wird auf den Bühnen jetzt hier in Frankfurt?
1: Spann uns nicht auf die Folter. Also du redest drumherum und ich sitze hier und warte.
2: Ich dachte, ihr seid natürlich alle schon informiert.
0: Ja, ich habe gehört, Dirk Michaelis wird kommen.
2: Dirk Michaelis wird kommen, genau. Der macht den Sonntag den Sack zu. Los geht's am Freitag mit 2 Raumwohnungen. Konnten wir da für uns gewinnen. Genau, auf jeden Fall. Ja. Hotel Lunik wird da auch spielen. Das sind ja die Jungs aus Eisenhüttenstadt. Haben uns letztes Jahr sehr überzeugt an der Hansebühne. Haben sie gespielt. Und werden dieses Jahr die Hauptbühne quasi auch eröffnen nach dem Fassbieranstich. Und am Samstag haben wir dann Bratanki, sehr bekannte polnische Band. Und die Rainbirds. Rainbirds, genau.
1: Ja, guck.
2: Die Blueprints auch, sind die... sie bekannt. Ich höre aber gerade von immer mehr Leuten, die gesagt haben, ey, ich habe mal auf Spotify Blueprints angemacht und dann noch mehr gehört. Und jetzt ist das der Act, auf den ich mich am meisten freue, obwohl man es nicht gedacht hätte. Aber die machen sehr gute Musik.
0: Viele wissen auch gar nicht, dass das eine Berliner Band ist. Ne?
2: Ja,
0: viele denken irgendwie so, amerikanische Musik wird im Radio auch so hoch und runter gespielt.
2: Ja, aber jetzt höre ich auch schon was im Hintergrund.
0: Genau. Ja, wir machen gleich sehr weiter, lieber Gregor. Ja, Gregor Sündermann vom Stadtmarketing zum bunten Hering bei uns im Gespräch. Aber hier sind die 2 Raumwohnungen, 36 Grad und es wird noch heißer. 33 haben wir schon. Einen wunderschönen Sonntagmorgen.
1: Morgen.

0: Rainbirds mit ihrem Kulthit Blueprint aus dem Jahr 1987. Berliner Band, die damit aber richtig international bekannt geworden ist. Und in zwei Wochen sind sie dann hier bei uns beim Hansestadtfest. Bunter Hering. Gregor Sindermann vom Stadtmarketing ist nämlich bei uns. Gregor, wann kommen Sie dann genau? Freitag, Samstag? Wann sind die Rainbirds auf der Bühne?
1: Samstag auf jeden Fall und um 22 Uhr habe ich gerade im Kopf. Hier sind aber natürlich heute alle Angaben ohne Gewehr, weil wir sind hier in der Dachgeschosswohnung. Das muss man auch mal dazu sagen.
0: Ja.
1: Ich war schon lange der Sonne nicht mehr so nah, aber Samstag auf jeden Fall
0: und Grad
1: 22 Uhr müsste rundherum. Natürlich auch da, alle Angaben sind im Internet zu finden derzeit.
0: Jacqueline, du bist ja nicht nur meine Co-Moderatorin hier beim Sonntagsbrunch, sondern du bist ja auch die ehrenamtliche Kinderbeauftragte der Stadt Frankfurt-Oder. Und da ist natürlich so eine Veranstaltung wie das Hansestadtfest auch ganz wichtig für Kids. Und ihr habt ja schon seit vielen, vielen Jahren auch immer eine Aktion, nämlich die Wunschbaumallee. Erzähl doch mal so ein bisschen, was passiert denn für Kinder und passiert genug? Du musst ja auch mal kritisch hinterherfragen. Also drück den Gregor mal alles raus an Informationen, was wir da für die Kids alles so Tolles haben.
2: Also vielen Dank, lieber Matthias. Wir haben natürlich auf dem Stadtfest ganz, ganz viele Kinderaktionen. Das habe ich wohl vernommen. Wir sind ja auch in einem engen Kontakt. Ist ja nicht so, dass wir uns nicht kennen. Reden wir immer darüber, was ist bezahlbar, was ist nicht bezahlbar. Wir haben dafür mit den Kindern gesorgt, dass es einen Bereich gibt, wo nichts bezahlt werden muss. Das ist durchaus immer noch ein bisschen schwierig, dann da auch Angebote auch zu verorten, ohne dass man dann auch die anderen Leute, die dort vor Ort sind, also Anbieter wie Zuckerwatte oder sowas, dann eben auch entsprechend gut einteilt, weil wir schon wollen, dass Kinder einfach die Möglichkeit haben, auch kostenfrei was auf dem Stadtfest zu finden. Aber da sind wir ja mitten auf dem Weg und mit dem Partybus ist da ja auch ein guter Partner entstanden, oder?
1: Ja, auf jeden Fall. Also wir freuen uns sehr, dass die flexiblen Jugendarbeiten schon seit Jahren Teil des Festes sind und auch ihre eigenen Bühnenbereich bespielen.
2: Genau.
1: Wir finden das auch ganz großartig. Das ist ja immer beim Sieben Raben, also zwischen dem Sieben Raben und dem Rathausgebäude, also der Nordseite, verortet. Und wird abends zur Rockbühne, Musikerbühne, das muss man auch dazu sagen, vom Landesverband für Popularmusik Brandenburg. Und tagsüber durch die flexiblen Jugendarbeiten und dank der flexiblen Jugendarbeiten zum Kinderspaß Island. Den Namen, der wurde auch von der Kinderkonferenz ja selbst vergeben. Und also wir freuen uns da immer drüber. Das ist ein Bereich, der ist uns sehr, sehr wichtig. Natürlich, wir wollen auch für die jungen Zuschauer und Zuschauerinnen, Gäste da auch einfach ein Erlebnis schaffen. Aber wie du es schon gesagt hast, das ist gerade auch mit kommerziellen Interessen, die ja auch Teil des Festes sind, auch immer etwas, wo viel drauf geguckt wird, von verschiedenen Augen. Und ja, es wäre aber auch langweilig, wenn immer alles einfach wäre. Und
2: so
1: deshalb,
2: aus.
1: Ich denke, wir haben da auch bisher immer gute Lösungen für alles gefunden und freuen uns darauf, dass auch in diesem Jahr wieder so, dass es so stattfinden kann.
2: Genau, und wir haben ja dort auch echte Nachwuchsmoderatoren und Moderatorinnen. Ja. Also die Kinder übernehmen ja selber die Moderation auf der Bühne, was immer ziemlich spannend ist, weil die das so noch so mit ganz, ganz viel Herzblut machen und so ein bisschen so wie Kinder halt und ihr eigenes Programm dort stricken.
1: Ja, also ich fand aber mal lustig, ich weiß gar nicht, ob das dieses Jahr durchgeführt wird, aber in den letzten Jahren wurde ja auch immer der OB

0: ja. 10 Uhr mit ganz vielen Kindern, die dort ihre Wünsche präsentieren.
1: Ja.
0: Und der Oberbürgermeister wird ja auch dort sein und hoffentlich auch den ein oder anderen Wunsch erfüllen, denn die Wunschbaumallee lädt ein, Wünsche zu erfüllen. Und dieses Jahr haben wir das Motto: Streiten und sich wieder versöhnen. Und das in der heutigen cool. Zeit, glaube ich, ist einfach auch ein Thema.
1: Das machen wir doch fast wöchentlich, oder?
0: Ach, Matthias.
1: Ach, entschuldige, Jackie, ich wollte nicht so dazwischen hauen.
0: Als wenn wir uns hier ständig streiten.
1: Nein, also,
0: dann kommst du einfach in die Wunschbaumallee, da können wir vielleicht noch was lernen.
1: Ja, genau.
0: Ja, und da gibt es einen kleinen QR-Code, den kann man abscannen, da kann man sich registrieren lassen, also registrieren, und dann wird man eingeladen, die Wünsche dort zu erfüllen, und darauf freuen wir uns schon sehr.
2: Das glaube ich. Und im wievielten Jahr findet das denn jetzt statt? Das interessiert doch unsere Hörer ja auch bestimmt nochmal besonders.
0: Ja, wir sind tatsächlich schon im 16. Geburtsjahr. Nee, im 16. Jahr.
1: Ja.
0: Letztes Jahr haben wir klein das Jubiläum gefeiert, nämlich 15 Jahre Wunschbaumallee, mit einer echten Torte, und dieses Jahr waren wir bei eurer Pressekonferenz ja mit einem echten Baum vor Ort. Kannst du dich noch erinnern?
2: Auch daran kann ich mich erinnern, sehr, sehr gut. Wir dachten ja erst, da findet jetzt irgendeine Demo für die Linden statt. Dann merkten wir, dass es Teil der Pressekonferenz ist. Das haben wir nicht so schnell vergessen, das war auf jeden Fall auch sehr cool.
0: Ja, und toll ist, dass das auch von Unternehmen der Stadt unterstützt wird. Das
1: definitiv.
0: Möchte ich an der Stelle vielleicht auch nochmal ganz deutlich sagen. Die Wohnungswirtschaft und die Stadtwerke unterstützen ja dieses Projekt, diese schon seit 16 Jahren, dieser Wunschbaumallee, und die PWB und die Oderküken sind auch Teil dieser Gruppe, und dieser Ort ist ja eins der schattigsten Plätze auf dem gesamten Stadtfest, und man kann dort schön verweilen, vielleicht ein Käffchen trinken oder auch was in der
2: Hüftgoldallee direkt da dran.
0: Genau.
2: Also genau, das ist für mich auch immer oder für uns auch immer eine schöne Synergie für die Gäste halt eben. Dieses, auf der einen Seite hast du da ja jetzt auch wieder, du kannst Geld ausgeben, du kannst verschiedene leckere Speisen und Getränke aus allen Ecken und Enden der Welt dir holen, und dann kannst du aber nach drüben gehen in die Wunschbaumallee und da nochmal so einen Moment der Ruhe in einem schattigen Platz finden, dir die Kinderwünsche anschauen, so nochmal kurz dich erholen. Eben, wie du es auch gesagt hast, wir haben ja nicht so viel Schatten auf dem Gelände.
0: Genau.
2: Das ist in der Innenstadt ja meistens so. Die meisten Flächen sind versiegelt. Und da ist die Wunschbaumallee natürlich nochmal eine ganz besondere kleine Oase im Festgelände.
0: Richtig.
2: Das ist richtig. Wo wir gerade auch bei Aktionen für Kinder und
1: Ich will euch gar nicht groß unterbrechen. Ich wollte nur mal sagen, ja, wir sprechen auch gleich in der nächsten Stunde nochmal weiter. Ja, wir haben das gleich nochmal die Nachrichten. Ja. Und übrigens, nur mal so ganz kurz am Rande, ja, wir kriegen auch gerade die Meldung. Es gibt einen neuen Hitzerekord jetzt auch für die Nacht. Ja, also der neue Hitzerekord für die Nacht war heute Nacht, also oder gestern Nacht bei 29,4 Grad in Kubschütz in Sachsen. Das nur mal am Rande. Aber jetzt gehen wir gleich rüber in die Nachrichtenredaktion, und dann sprechen wir auf jeden Fall nochmal über den bunten Hering und weitere Projekte. Ich sehe nämlich hier schon, du zeigst die ganze Zeit auf den Oderturm. Genau, auf eine ganz tolle Skulptur. Über die sprechen wir auch gleich weiter. Vor den Nachrichten noch ein bisschen Musik, denn wir haben ja vorhin schon drüber gesprochen, beim Hansestadtfest in Polen, in Słubice, da sind die Wenger Boys. Das ist ja dann schon nächste Woche, Gregor, ne?
0: Ja.
1: Ja, also, und dann wollen wir die

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3: Im Studio Matthias Kajales.
4: Trotz der vereinbarten Waffenruhe spitzt sich die Lage zwischen den USA und dem Iran erneut zu. Die USA griffen nach eigenen Angaben iranische Militärziele an, als Reaktion auf einen Drohangriff auf einen Tanker. Der Iran reagierte mit Raketen- und Drohnenangriffen auf US-Stützpunkte in Bahrain und Kuwait. Die Spannungen in der Golfregion nehmen damit weiter zu. Nach der schweren Erdbebenkatastrophe in Venezuela steigt die Zahl der Todesopfer weiter. Nach offiziellen Angaben kamen bislang mindestens 1.430 Menschen ums Leben. Mehr als 2.300 wurden verletzt. Rund 50.000 Menschen gelten noch als vermisst. Internationale Rettungsteams suchen weiter nach Überlebenden. Die Deutsche Bahn verschiebt die Inbetriebnahme von Stuttgart 21 erneut. Der neue Tiefbahnhof soll nun erst 2031 eröffnen. Die vollständige Fertigstellung ist für 2033 geplant. Gleichzeitig steigen die Kosten um rund 3 Milliarden Euro auf etwa 14,5 Milliarden Euro. Als Gründe nennt die Bahn unter anderem Planungs- und Digitalisierungsprobleme sowie falsch verlegte Kabel. Bahnchefin Evelyn Panner spricht von gravierenden Versäumnissen im Projekt. Nach vorläufigen Angaben des Deutschen Wetterdienstes ist in Deutschland ein neuer Hitzerekord gemessen worden. In Möckern-Drewitz in Sachsen-Anhalt wurden 41,5 Grad registriert. Der Rekord muss allerdings noch offiziell bestätigt werden.
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5: Da die aktuelle Temperatur liegt gerade bei 34 Grad und für unsere Region liegt eine amtliche Warnung vor extremer Hitze und diese gilt auch noch bis heute Abend 18 Uhr. Der Deutsche Wetterdienst warnt vor Temperaturen von bis zu 41 Grad und die Hitzebelastung kann für den menschlichen Körper gefährlich werden und zu einer Vielzahl von gesundheitlichen Problemen führen. Also vermeiden Sie nach Möglichkeit die Hitze, trinken Sie ausreichend Wasser und halten Sie die Innenräume möglichst kühl.
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3: Der Oderwelle Verkehrsservice um 10 Uhr und 7 Minuten. Derzeit liegen uns glücklicherweise keine Meldungen über Verkehrsbehinderung vor. Die Oderwelle wünscht auch weiterhin eine gute und sichere Fahrt.
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3: Es ist so unerträglich heiß und es wird noch heißer, um es mit Zwei-Raum-Wohnungen zu sagen.
5: Ja, uns läuft der Schweiß.
3: Ja, aber wem nicht, ne, in diesen Tagen. Wobei hier sind wir ja der Sonne so nah wie kaum ein anderer in Frankfurt Oder, ne?
5: Oh ja, und in Brandenburg sogar, ne, Matthias?
3: Das stimmt, in der 24. Etage des Oderturms, ein fabelhafter Ausblick. Aber wenn die Aircondition ausfällt, dann schon etwas anstrengend.
5: Wirklich unfassbar warm.
3: Aber wir haben ja Ventilatoren.
5: Und wir haben Wasser.
3: Das ist die halbe Miete,
5: genau. Ich werde mir gleich mal noch einen Gefrierdingsbums hier so. Du weißt schon.
3: Also Eiswürfel oder was
5: ja,
3: meinst du?
5: Ja, diese Wortfindungsschwierigkeiten.
3: So ein Gefrierdingsbums, okay. Aha, gut, ja. Aber Eiswürfel, das klingt wirklich gut. Aber ich weiß gar nicht, nehme ich mir, glaube ich, gar nicht den Drink, sondern irgendwie hier schön an die Brust.
5: Ich weiß auch nicht, was wir machen sollen, Matthias. Ein schönes Fußbad wäre gut.
3: Schauen wir mal. Also, vielleicht hast du ja gleich noch ein paar Tipps. Und wir sprechen weiter mit Gregor Sündermann vom Schwattner Marketing in wenigen Minuten.

0: der Sonntagmorgen auf 91.7, die Oderwelle, 10 Uhr und 15 Minuten. Der Sonntagsbrunch live aus der Sky Lounge 24 im Oderturm. Und Jackie, bei uns zu Gast nach wie vor Gregor Sündermann vom Stadtmarketing von der Messe und Veranstaltungs GmbH. Mhm. Wir sprechen über den bunten Hering. Und Gregor, du hast uns hier eine ganz tolle blaue Skulptur mitgebracht. Das ist ein 3D-Ausdruck, ne? Vom Oderturm.
1: Genau, genau.
0: Was hat es denn damit auf sich?
2: Der ist für uns, oder? Also für uns?
0: Ja, ist doch uns. Da haben wir doch Rechte dran.
1: Das habe ich mal als kleinen Aufhänger, als Mini-Aufhänger, möchte ich mal sagen, mitgebracht.
0: Da in der 24. Etage.
1: Da oben sind wir gerade. Genau, das ist tatsächlich ein 3D-gedrucktes Modell, so ungefähr 30, 35 Zentimeter hoch.
0: Wie lange braucht so ein Druck?
1: Ein paar Stunden, Tage. Ich war tatsächlich nicht die ganze Zeit vor Ort. Ich habe das drucken lassen von zwei Kreativen hier aus der Stadt Frankfurt an der Oder. Das ist ganz spontan zusammengekommen. Und wir wollten damit mal darauf hinweisen, dass wir auch dieses Jahr wieder vor allem auch für Kinder und Jugendliche noch was Neues uns ausgedacht haben. Und zwar auf dem Vorplatz der Hauptbühne, also auf dem Brunnenplatz, einen Minigolfpark, der am Samstag und Sonntag immer von 11 Uhr an bis kurz bevor die Hauptbühne wirklich öffnet. Also am Samstag müsste das von 11 bis 17 Uhr sein und am Sonntag von 11 bis 14 Uhr. Auch hier wieder alle Angaben ohne Gewähr. Und dort kann Minigolf gespielt werden. Und die Minigolfkurse bilden das Wort bunter Hering. Dass man auch von hier oben zum Beispiel, von euch natürlich am besten und alle Gäste von der Sky Lounge bunter Hering auch lesen können, dass Besucher gleich wissen, dass sie richtig sind und auch so, dass wir da schöne Bilder mit kreieren.
0: Und auch vormittags sozusagen den Platz so ein bisschen zu beleben, oder?
1: Genau, natürlich. Mhm. Und halt eben Minigolf zu spielen. Wir dachten, das ist eine schöne Ergänzung. Das hat sich, als diese Firma auf uns zugekommen ist und uns das gezeigt hat hier, dass man das sehr günstig umsetzen kann mit den Buchstaben, dachten wir, cool, das gab es ja so noch nicht. Das probieren wir mal. Und dann hatte der Herr mir aber gezeigt, dass man da auch Minigolf typisch auch so Hindernisse hat. Also eine Sphinx hatte er mit dabei und so. Und dann habe ich gesagt, das ist ja alles schön und gut, aber wir hätten gerne Wahrzeichen der Stadt. Und deshalb haben wir dann den Oderturm, die Marienkirche zum Durchspielen, die Stadtbrücke zum Drüberspielen und den Rest verrate ich jetzt mal noch nicht, damit auch alle mal kommen und gucken, was wir noch für drei weitere Hindernisse uns da haben einfallen lassen und im schönen Frankfurt-Oder-Blaue haben herstellen lassen.
2: Okay, und sag mal, Gregor, warum heißt denn das eigentlich bunter Hering?
0: Oh, du stellst Fragen, aber
1: das,
0: bitte.
1: Das ist eine sehr, sehr gute Frage. Das kann ich jetzt gar nicht zu 100% beantworten. Da müssten wir natürlich nochmal meinen Mentor und Vorgänger, Herrn Reuter, fragen. Aber ich denke mal, dass das vor allem auch viel mit der Diversität hat, die das Fest abbietet. Also es ist halt nicht nur ein Hering, der hier rumschwimmt, sondern wir...
0: Was man ja sagen kann, dass der Hering ja auch im Stadtwappen vorkommt.
1: Genau, natürlich.
0: Die Hansestadt.
1: Ich dachte, ich hatte jetzt auch gehofft, dass der die Verbindung sich schon herstellt mit dem Hering, halt eben auch einfach wieder durch die Hanse-Vergangenheit.
2: Und weil es ein buntes Fest ist vielleicht.
1: Weil es ein buntes Fest ist, das ja jetzt meint. Aber das auch das...
2: Gut, Gregor, das ist jetzt deine Hausaufgabe.
0: Ne? Wir werden nochmal Robert Reuter einladen oder jemanden vom Stadtarchiv. Vielen Dank, dass du da warst und so viel.
1: Ich hätte eine Sache noch, die ich nochmal, wo wir jetzt gerade bei der Hanse-Tradition sind, die ich natürlich gerne nochmal hinweisen möchte.
0: Wir hatten ja auch gerade den
1: Hanse-Markt. Also wir haben ja viele tolle Bühnen, die Irish Folk-Bühne, die dieses Jahr noch mit dazugekommen ist, die Pure Island-Bühne, die ja hier auch mit der Skylounge verwandt ist, möchte ich mal sagen, auf die wir uns freuen. Wir haben das Hearing-Projekt der Viatrina-Universität, der Europa-Universität auf dem Vorgarten des Kleist-Museums. Das ist auch eine ganz tolle Kooperation. Und gerade der Hanse-Markt, der im letzten Jahr schon zu einem mittelalterlichen Markt geworden ist, der wurde noch weiter profiliert dieses Jahr. Also vorbeikommen lohnt sich, gerade auch wenn Sie Mittelalter-Fans in der Familie und im Freundeskreis haben, bringen Sie die nochmal mit. Wir haben da Ritter, wir haben da historische Szenen, Fahnen,
0: da wird ja auch immer heiß geschossen, ne? Richtung
1: genau, Kanonen, freundschaftliche Kanonenschüsse. Also es ist auch da wieder ein großes Spektakel mit dabei und an allen Ecken und Enden was zu entdecken. Wir haben uns wie jedes Jahr viele Sachen ausgedacht, viel fortgeführt, was ja in den heutigen Zeiten auch einfach, man sagen muss, was auch wirklich wirklich ein großes Stück Arbeit ist, auch unter den neuen Sicherheitsanforderungen, so das alles auch weiterlaufen zu lassen und das irgendwie passend weiterzuentwickeln. Daran arbeiten wir immer über 12 Monate, möchte ich was sagen. Auch jetzt beginnen ja schon Vorbereitungen für nächstes Jahr. Das ist eine Heidenarbeit. Und deshalb freuen wir uns über jeden, der vorbeikommt, der sich auch da einladen lässt und das mit uns zusammen dieses tolle Fest begeht und Spaß hat.
2: Und Gregor, die letzte Frage. Am Donnerstagabend ist ja der Bierfassanstich. Donnerstag?
1: Freitagabend,
2: ja. Und alle fragen sich, gibt es Brötchen mit Fisch?
0: Früher gab es die, ne, immer. Aber bei den heißen Temperaturen habt ihr das irgendwann geändert?
1: Ja, oder? Wir hatten letztes Jahr die Chance, durch das Jubiläum des Hansestadtfestes sind wir ja da ein Jahr auf Torte gegangen und haben gesagt, wollen wir wieder zurück zu den Fischbrötchen. Dann war es mal die Idee aus den Fischbrötchen Fischbrezeln zu machen.
0: Oh.
1: Weil ja Brezeln tatsächlich auch sehr gut zu Bier passen, aber auch für alle Altersklassen was ist. Wir haben halt oft, die Kinder essen halt nicht so gerne Fischbrötchen, auch manche Erwachsene nicht. Die Möwen und Katzen freuen sich da natürlich mehr und Fischliebhaber und Liebhaberinnen. Und jetzt sind wir dieses Jahr auf einer Art, das ist schon eine teigige Waffelkreation, mit Fisch gefüllt, aber auch in einer süßen Form.
0: Okay.
1: Also das heißt, dass diesmal wirklich nochmal mehr für Jung und Alt dabei ist. Also kommt vorbei. Es gibt dort auf jeden Fall für Umme,
0: an der Hauptbühne ist das.
1: Gibt es da an der Hauptbühne zur feierlichen Eröffnung den Fassbieranstich.
0: Das ist dann wie viel Uhr am Freitag?
1: Das ist um 18 Uhr am Freitag.
0: Ja, Freitag.
1: Immer noch mal im Internet nachgucken. Wie gesagt, hier oben sind ja jetzt gerade gut wie 45 Grad.
0: Ja, die Oderwelle wird noch mal drüber berichten. Ja, wir werden noch mal gefühlt 60 Grad im Schatten sind hier.
2: Also da gibt es dann Bier und irgendwas mit Fisch, habe ich jetzt verstanden. Richtig?
1: Genau, was in Fischform, was Leckeres.
2: Man weiß es nicht.
1: Aber auch was Süßes. Also kommt vorbei. Wir haben noch mal uns auch da Gedanken gemacht, dass da für jeden was dabei ist.
0: Wir lassen uns auf jeden Fall überraschen. Vielen Dank, Gregor Sündermann vom Stadtmarkt. Marketing
2: ja, danke schön. Die
0: Hering. Danke, dass du da warst.
1: Sehr, sehr gerne. Ich bedanke mich.
0: Bleib gerne noch. Isst dich satt. Ja, und wir freuen uns auf den bunten Hering. Vielen, vielen Dank, dass du da warst.
2: Dankeschön.
0: Hier beim Sonntagsbrunch auf 91.7 der Oderwelle. Einen wunderschönen guten Morgen um 10 Uhr und 23 Minuten.

0: Ventura Highway von America, unser Kulturlied der Stunde, ja, auf 91.7, die Oderwelle um 10 Uhr und fast 42 Minuten am Sonntagmorgen. Liebe Jackie, gefühlte 65 Grad hier in der Skyline.
1: Ja, wir steigern uns langsam.
0: Ja, aber wir wollen nicht meckern, ne?
1: Nein.
0: Bis vor ein paar Wochen hatten wir noch Minustemperaturen.
1: Genau.
0: Also.
1: Eigentlich kann man ja ganz froh sein, dass es auch warm ist, aber ja. Ich sag mal, die Gärtner unter uns,
0: ja.
1: Welcher ich ja nicht bin,
0: nee,
1: die werden bestimmt schimpfen, weil einfach es viel, viel zu trocken ist.
0: Ja.
1: Und natürlich ist das für Senioren und für Kinder auch mit dem Einschlafen wirklich ganz schön doof.
0: Ja, ja, dann bin ich auch schon Senior.
1: Was machst du denn eigentlich zum Einschlafen, Matthias? Bist du so kaputt, dass du einfach schläfst?
0: Ja,
1: oder?
0: Ja, ich kippe einfach um.
1: Ja,
0: nee, momentan ist es wirklich schwierig. Ne? Also ich habe ja auch einen Hund, eine kleine Hündin, ne, die sonst immer so unter die Decke schlüpft. Ne?
1: Ja.
0: Und das klingt jetzt ein bisschen blöd, dass man sich bei den Temperaturen überhaupt noch zudeckt, aber es ist so ein ganz dünnes Material. Aber selbst meine Hündin, die Lucy, hat gesagt, nee, will ich nicht.
1: Ja,
0: genau. Ich gehe lieber auf den Steinboden.
1: Ja, und ich sag mal, alle Tipps, die man dazu lesen kann, also seine Innentemperatur im Haus so auf 18 Grad zu halten, da sind wir knapp drüber, würde ich sagen.
0: Ja.
1: Also auch wir zu Hause.
0: Ich glaube, die Hausmittelchen helfen da nicht mehr viel, ne? Bei den Temperaturen.
1: Ja, genau. Also eigentlich hilft es nur noch, lauwarm zu duschen, möglichst wenig abtrocknen, trocknen lassen, damit der Körper in die Lage versetzt wird, runter zu kühlen.
0: Und wir hatten es ja letzte Woche schon mal so Fußbäder, ne?
1: Genau.
0: Hier jetzt ein bisschen ungünstig in der Sky Lounge beim Frühstück.
1: Ja, das können wir jetzt vielleicht auch nicht so richtig bringen.
0: Aber vielleicht mal einfach so kaltes Wasser über den Puls laufen lassen.
1: Über die Handgelenke.
0: Ja.
1: Und ansonsten einfach kühle Gedanken machen. Ich war gestern auf dem Geburtstag der Kita Kunterbund.
0: 60 Jahre, ne?
1: Genau, 60 Jahre. Und da ist Musik gelaufen von der Eisprinzessin, weißt du?
0: Oh. Oh, okay.
1: Und das macht einen ja automatisch kühl, sage ich dir.
0: Ja.
1: Also das glaubst du ja gar nicht. Also wenn du an Winter denkst, ich habe zu meinem Mann gestern gesagt, Mensch, wollen wir nicht einen schönen Weihnachtsfilm gucken? Da hat er mich ganz entgeistert angeschaut und hat gefragt, ob es mir doch zu heiß geworden wäre. Aber wir haben es dann nicht gemacht.
0: Ja.
1: Aber vielleicht wäre ja so ein schöner Winter Wonderland Song was für heute.
0: meinst du ernsthaft? Ja?
1: Sowas
0: in der Art?
1: Ja, was Kühles.
0: So bei 38 Grad, ja.
1: Na komm, es sind noch 6 Monate, dann haben wir doch schon wieder Weihnachten.
0: Ja.
1: Da ist Weihnachten schon wieder vorbei.
0: Ja, in der Tat. Aber hast du denn schon ein Weihnachtsgeschenk für mich?
1: Ich bin ja dabei. Du kriegst ja was Gebasteltes von mir, weißt du.
0: Also nimm's mir nicht übel. Ich glaube, es funktioniert bei mir nicht so ganz mit dem Winter Wonderland. Ja? Aber dafür habe ich was anderes Schönes für dich. Du liebst doch so ABBA, ne?
1: Ja.
0: Ja, hier sind ABBA aus dem Jahr 78 mit Summer Night City. Herzlich willkommen auf 91.7, Ihrem Sommerradio.

Der Sonntagmorgen auf 91.7, die Oderwelle, 10:54 Minuten live aus der Sky Lounge 24, momentan 36 Grad hier am Oderturm, ganze 41 Grad soll es heute noch werden. Gleich das Neueste aus der Nachrichtenredaktion, dann geht's weiter hier mit dem Sonntagsbrunch auf 91.7.

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2: Im Studio Matthias Kajales. Trotz der vereinbarten Waffenruhe spitzt sich die Lage zwischen den USA und dem Iran erneut zu. Die USA griffen nach eigenen Angaben iranische Militärziele an, als Reaktion auf einen Drohangriff auf einen Tanker. Der Iran reagierte mit Raketen- und Drohnenangriffen auf US-Stützpunkte in Bahrain und Kuwait. Die Spannungen in der Golfregion nehmen damit weiter zu. Nach der schweren Erdbebenkatastrophe in Venezuela steigt die Zahl der Todesopfer weiter. Nach offiziellen Angaben kamen bislang mindestens 1.430 Menschen ums Leben. Mehr als 2.300 wurden verletzt. Rund 50.000 Menschen gelten noch als vermisst. Internationale Rettungsteams suchen weiter nach Überlebenden. Die Deutsche Bahn verschiebt die Inbetriebnahme von Stuttgart 21 erneut. Der neue Tiefbahnhof soll nun erst 2031 eröffnen. Die vollständige Fertigstellung ist für 2033 geplant. Gleichzeitig steigen die Kosten um rund 3 Milliarden Euro auf etwa 14,5 Milliarden Euro. Als Gründe nennt die Bahn unter anderem Planungs- und Digitalisierungsprobleme sowie falsch verlegte Kabel. Bahnchefin Evelyn Panner spricht von gravierenden Versäumnissen im Projekt. Nach vorläufigen Angaben des Deutschen Wetterdienstes ist in Deutschland ein neuer Hitzerekord gemessen worden. In Möckern-Drewitz in Sachsen-Anhalt wurden 41,5 Grad registriert. Der Rekord muss allerdings noch offiziell bestätigt werden.
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3: Wir haben aktuell 36 Grad und es liegt auch für unsere Region eine amtliche Warnung vor extremer Hitze vor. Wir merken das alle. Diese gilt auch noch bis heute Abend 18 Uhr. Der Deutsche Wetterdienst warnt vor Temperaturen heute bis zu 41 Grad. Die Hitzebelastung kann für den menschlichen Körper gefährlich werden und zu einer Vielzahl von gesundheitlichen Problemen führen. Vermeiden Sie nach Möglichkeit die Hitze, trinken Sie ausreichend Wasser und halten Sie die Innenräume möglichst kühl.
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2: Der Oderwelle Verkehrsservice um 11 Uhr und 3 Minuten. Derzeit liegen uns glücklicherweise keine Meldungen über Verkehrsbehinderungen vor. Wir wünschen auch weiterhin eine gute und sichere Fahrt durch diesen Sonntag.
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1: Jacqueline, Halbzeit, so um 11 Uhr und 4 Minuten. Das
2: fühlt sich nicht so an,
1: das
2: oder?
1: Das fühlt sich nicht so an, ja, das stimmt, aber hast du denn schon so ein bisschen was hier von dem Brunch auch essen können in der Sky Lodge?
2: Oh ja, heute gibt es lecker Salate, das ist genau das Richtige für bei dem Wetter.
1: Ich habe Lasagne entdeckt, oh, ist auch toll.
2: Immer wieder mal was Neues,
1: Sonntag,
2: ne?
1: Sonntagmorgens, ja. Ja, dachte ich so, aber ja, geht.
2: Geht.
1: Schmeckt lecker.
2: Ja, und was machen wir die Woche, diese Stunde, Matthias?
1: Diese Stunde schauen wir natürlich auch auf die nächste Woche, was uns da alles so noch erwartet.
2: Genau.
1: Ist ja viel Programm, also wenn immer jemand sagt, in Frankfurt-Oder sei nichts los, das ist ja total falsch, da ist genau. Ja so viel los.
2: Und wir schauen auch nochmal auf die letzte Woche, oder?
1: Auf die letzte Woche Schauen wir natürlich auch nochmal zurück. Das machen wir auf jeden Fall. Und wir drücken natürlich auch die Daumen. Wissen wir eigentlich schon nie. Ich glaube, das entscheidet sich ja erst heute Abend, gegen wen die deutsche Nationalmannschaft morgen dann spielt.
2: Ich glaube, das steht doch schon fest, oder?
1: Nee, das steht erst
2: Paraguay.
1: Paraguay ist das schon, ja?
2: Ich meine ja. Danach,
1: dann bist du besser
2: danach könnte, also wenn wir es denn schaffen sollten, die dann zu schlagen, dann wäre der nächste Möglichkeit dann Frankreich.
1: Ja, dann werden wir das nochmal recherchieren. Auf jeden Fall morgen auch um 22.30 Uhr Public Viewing hier in der Sky Lounge. Bist du dabei?
2: Nee.
1: Herzlich willkommen hier auf dem Sonntagsbrunch auf 91.7.

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1: Um 11 Uhr und 21 Minuten live aus der Sky Lounge 24 hier im Oderturm. Jackie, es ist wieder soweit. Unsere musikalische Zeitreise, wo führt uns die denn diesmal hin?
2: Matthias, in das Jahr 1978 wollen wir heute reisen. Und zwar zu einem wirklich schönen Song, wie ich finde, der uns alle einlädt, ein bisschen Sommergefühle zu entwickeln, als wenn wir die nicht hier oben schon hätten, nämlich zu Bonnie M.
1: Aha, und welcher Song?
2: Der, weißt du, mit den Rivers of Babylon da, du weißt schon.
1: Also nicht die Oder, sondern Rivers of Babylon, ja. 1978 war das.
2: Ja, heute vor vielen Jahren. Ich hab's nicht ausgerechnet.
1: Vollkommen richtig. Ja, das ist ja auch Frank Farian, ne? Hat das, glaube ich, diesen...
2: Ach, Frank Farian war das auch?
1: Ich glaube, der hat den auch produziert. Also nicht geschrieben, aber produziert zumindest mit Bonnie M.
2: Ja. Aber Bonnie M. konnten singen, ja?
1: Genau. Aber es ist ja auch eine Coverversion. Also das Original ist, glaube ich, von Leslie Kong. Ja, der... Und der Text, der ist jetzt, das sind ja Bibeltexte, ne?
2: Ach so?
1: Ja. Der Psalm 137. Hast du wieder was dazu gelernt?
2: Ach, guck.
1: Ja, das ist ein Song aus der Bibel.
2: Nein, ich bin eben mit dem Profi zusammen.
1: Ja,
2: in der Skylounge.
1: Ja, so muss das sein. Aber es ist auf jeden Fall eine tolle Zeitreise. Und ach, guck mal, die hat so ein schönes Vorspiel. Ach, mit Meer und Wasser. Da wären wir jetzt schön, oder?
2: Ja, da wären wir jetzt auch schon gerne, ne?
1: Ja.
2: Sie haben so ein bisschen Karibik heute hier so, ne?
1: Ich finde, nach der Sendung sollten wir runtergehen an die Oder, so ein bisschen an Ziegenwerder, ja, und so ein bisschen die Füße baumeln lassen. Genießen wir jetzt also Bonnie M. mit Rivers of Babylon aus dem Jahr 1978 hier auf 91.7.
2: Viel Freude.
1: Der Sonntagsbrunch mit Jackie
2: und Matthias.
1: Einen wunderschönen Sonntagmorgen bei richtig schönen Temperaturen.

0: Also Jackie, ich weiß ja nicht, was sich die Musikredaktion dabei gedacht hat. Dieser Song, der wird ja normalerweise immer so für, zumindest in den amerikanischen Filmszenen, für Striptease benutzt.
1: Ja,
0: ne?
1: Ich war ja dafür, aber du wolltest nicht.
0: hier ist ja keine Stange in der Skalmoscha, wo man tanzen kann. Ja?
1: Ich habe gerade gehört, die wird gerade geliefert.
0: Ach, die wird geliefert. Ja, dann nur zu. Herzlich willkommen um 11.34 Uhr Minuten hier live aus der Skylounge 24 auf 91.7 Ihrer Oderwelle mit dem Sonntagsbrunch. Und das Brunchen hier ist ja auch immer ganz toll, Jackie, weil wir haben ja hier auch spontane Gäste, von denen wir gar nicht wussten, dass sie kommen.
1: Genau.
0: Und unter anderem haben wir jetzt nämlich Dr. Philipp Humsch hier. Das ist immer gut ein Arzt hier.
1: Bei den Temperaturen in jedem Fall. Ja,
0: Herr Dr. Humsch, herzlich willkommen.
2: Freue mich hier zu sein.
0: Ja, ist es denn schön kuschelig?
2: Ehrlicherweise, ich habe mir gerade sogar ein paar frische Waffeln gemacht. Also es war sehr schön.
0: Ja, es gibt ja hier sehr leckeres Buffet. Also ich weiß nicht, ob man als Arzt überhaupt Süßkram essen darf. Ja?
2: Unbedingt.
0: Unbedingt.
2: Unbedingt. Also ich glaube, als Arzt weiß man um die Notwendigkeit der Lebensqualität. Da sind gesunde Sachen sicherlich fein und leckere Sachen noch viel besser.
0: Nun haben wir ja heute Temperaturen bis zu 41 Grad. Und natürlich, klar, ist eine ernste Sache, auch gerade für Ältere und für Kinder und für Tiere und so. Aber man spart sich ja auch den Griechenlandurlaub, ne? Also gut, der Sprung war jetzt etwas extrem, aber...
2: Na, es ist auf jeden Fall anspruchsvoll für alle, ja.
0: Ja, aber haben Sie da so ein paar Tipps so?
2: Na, grundsätzlich ist es auf jeden Fall das Sinnvollste, hohe Temperaturen zu meiden, da wo man es kann. Also auf jeden Fall nicht in der Sonne, schon gar nicht arbeiten, viel trinken, das sind so die Standardtipps. Dafür sorgen, dass man sich auch eventuell akklimatisieren kann, also nicht aus einer 16 Grad klimatisierten Wohnung eventuell dann auf die 40 Grad klimatisierte Umgebung treffen. Es ist tatsächlich so, dass besonders vulnerable Patienten, also chronisch Kranke, ältere Menschen, Menschen mit anderen Gebrechen sicherlich jetzt darauf achten sollten, dass sie ausreichend trinken und dass sie sich nicht zu lange in der Hitze aufhalten.
0: Bei dem Wort ausreichend trinken hat jetzt Jackie eben schon das Sektglas hier gehoben, aber es geht schon um Wasser.
1: Wasser,
0: ja, okay, ja. Es ist wirklich Wasser. Ja.
2: Sehr gut auf jeden Fall. Ja. Und an Elektrolyte denken.
1: Also ne? Alkohol wäre jetzt eher kontraproduktiv, richtig?
2: Ja, ich weiß, wo ich hier bin, aber trotzdem Alkohol abraten.
0: Ja, ja. Ja, um die Uhrzeit muss es ja auch wirklich noch nicht sein.
2: Wir können auch eine Stunde warten.
0: Wir können ja noch eine Stunde warten.
1: Genau, bis die Höchsttemperatur dann hier oben drin ist.
0: Genau. Jackie, ich muss aber unseren Doktor doch noch mal überrumpeln so ein bisschen. Jetzt nicht wegen des Doktortitels, sondern Herr Humsch, Sie sind ja auch Stadtverordneter hier in Frankfurt, oder? Hitzige Temperaturen haben wir momentan hier, was das Klima angeht. Aber heiß her geht es ja auch in der SVV momentan. Also da hört man ja so einiges. Und ich möchte einfach mal abklopfen, ob meine Informationen so stimmen. Wir haben ja die aktuelle Situation gerade, dass die Stadtverordnetenvorsitzende Desiree Schrade ihr Amt sozusagen nicht mehr ausführen darf, weil der Wahlkreisleiter festgestellt hat, und das wurde wohl bestätigt nach einer Untersuchung, dass sie ihren Lebensmittelpunkt, so sagt man glaube ich, nicht mehr in Frankfurt-Oder hat, weil sie ja jetzt auch in Eisenhüttenstadt arbeitet. Und da haben wir gehört, dass jetzt wohl auch die CDU sagt, Mensch, hört mal zu, ihr anderen, wenn ihr jetzt nicht, aber es geht ja darum, dass am 2., also nächste Woche Donnerstag ist es, glaube ich, ne, in der SVV soll ja darüber abgestimmt werden. Die SVV kann also noch abstimmen darüber, ob Frau Schrade doch Vorsitzende bleibt oder nicht, wenn denn alle Stadtverordnete oder die Mehrheit zumindest dafür stimmt. Jetzt geht es natürlich darum, dann auch, also die AfD wird wahrscheinlich nicht dafür stimmen, die hat ja den Antrag ursprünglich mal gestellt, aber dass die demokratischen Parteien wie SPD, sie sind von der SPD, CDU, Linke, aber auch Grüne und die Freien Wähler, dass die vielleicht für Frau Schrade sich aussprechen. Und da habe ich Informationen bekommen, dass es wohl so ist, dass die CDU jetzt auch abklopft. Das ist ja normal so im Hintergrund, dass man da so Gespräche führt. Aber dass jetzt es auch hieß irgendwie, und ich glaube, da kam sie ins Spiel, wurde mir zumindest gesagt, dass es heißt, na ja, dann werden wir jetzt bei dem Philipp Humsch auch mal überprüfen, ob er überhaupt noch seinen Lebensmittelpunkt in Frankfurt hat. Denn ist es bekannt, sie sind jetzt in Beeskow und haben dort einen neuen Job. Welchen denn?
2: Ich bin da ab dem 1. September der Leiter des Gesundheitsamtes, genau.
0: Genau.
2: Und zum Transparenzbericht, ich arbeite auch bereits jetzt in Oder-Spree, im Krankenhaus in Bazaro und im Krankenhaus in Guben und als Notarzt in Beskow. Also da hat sich von meinem Arbeitsplatz her Bezug auf Frankfurt gar nicht so viel verändert jetzt eigentlich.
0: Aber Sie arbeiten, Sie wohnen seit wie vielen Jahren in Frankfurt, oder?
2: Seit ich in mich geschlüpft bin.
0: Noch. Geboren.
2: 91 geboren und seitdem bin ich, selbst bei meinem Studium habe ich in Frankfurt gewohnt und bin nach Berlin gependelt. Also ich bin so tief durch und durch Frankfurter, das können Sie sich gar nicht vorstellen.
0: Und stimmen unsere Informationen, dass die CA, ist das auch schon zu Ihren Ohren gekommen?
2: Naja, grundsätzlich ist das natürlich immer eine Gewissensentscheidung, die die Abgeordneten in der SVV da treffen müssen und die CDU möchte natürlich nun für ihre Position werben. Und es ist schon so, dass die CDU die Frage aufmacht, ja, wenn jetzt Frau Schrade nicht wählbar ist, wer ist denn dann noch nicht wählbar? Und da ist tatsächlich mein Name auch gefallen. Den kann ich halt nur entgegnen. Also abgesehen davon, dass ich halt nicht in Frankfurt arbeite, was ich halt auch schon lange nicht mehr tue, bin ich halt hier sehr stark verwurzelt. Meine Kinder gehen hier in den Kindergarten. Ich habe hier meine ehrenamtlichen Geschichten. Ich wohne hier sehr gerne und sehr viel. Ich verstehe grundsätzlich, dass man dort versucht, sich vor die Frau Schrade zu stellen. Desiree Schrade macht ja auch als SVV-Vorsitzende einen ganz populären Job. Sie macht da ja, ist ja auch sehr viel auch schon bei der Oderwelle und bei vielen anderen Medien gewesen. Ich verstehe das grundsätzlich. Es ist natürlich jetzt ein bisschen, es hat natürlich ein kleines Geschmäckle. Zu sagen, wenn Frau Schrade jetzt dort nicht bestätigt wird, also von der SVV nicht geschützt wird, dann sind wir alle anderen auch unter der Observierung.
0: Ja, man könnte ja sagen, also es klingt schon so ein bisschen nach Erpressung, ne? So, also wenn ihr nicht, dann...
2: Ich glaube, die CDU will nicht erpressen. Ich glaube, die CDU hat einfach gerade große Sorgen um ihre Vorsitzende und möchte unbedingt, dass sie gerettet wird. Es ist natürlich nicht die feine englische Art, aber allerdings muss man auch dazu sagen, dass sich die demokratischen Parteien immer klar sein müssen, dass wir zusammenarbeiten für die Stadt.
0: Ja, und jetzt Hand aufs Herz, wie wird die SPD stimmen? Haben wir da schon eine Tendenz?
2: Naja,
0: müssen wir ja mal nachhaken.
2: Der Punkt von dem Herrn Beckmann, ich habe diesen Bescheid nicht gelesen, hat mir Frau Schrader natürlich nicht gegeben.
0: Ja.
2: Ich muss sie auch gar nicht. Ich weiß, dass jeder, der in der SPD sitzt, dann nach seinem Gewissen entscheiden wird. Und ich gehe davon aus, dass keiner sich gegen Frau Schrade stellt. Die Frage ist, ob sie nun dafür stimmen werden oder ob sie sich enthalten werden. Mhm. Das ist ehrlicherweise deren Gewissensentscheidung. Ich persönlich darf mich am 2. leider gar nicht entscheiden, denn ich wurde jetzt von der Bundeswehr für 3,5 Wochen gezogen.
0: Und doch wieder kein Lebensmittelpunkt in Frankfurt.
2: Die nächsten 3,5 Wochen könnte man das auf jeden Fall unterstellen, aber ich bleibe trotzdem gemeldet.
1: Aber ist der Gedanke der CDU denn so weit hergeholt, wenn es bei einer Person klappt in der SVV, dass dann nicht vielleicht tatsächlich nachgezogen wird, auch bei anderen mal zu schauen, wie sich das denn dort verhält? Also gar nicht mal zwingend nur von der CDU aus, sondern dass da noch mal etwas in Gang kommt, was wir vielleicht noch gar nicht abschätzen können?
2: Grundsätzlich wäre das das gute Recht und wahrscheinlich sogar die Pflicht des Kreiswahlleiters, dafür zu sorgen, dass die Leute, die gewählt worden sind, auch weiterhin Wählbarkeit haben.
1: Ja.
2: Was Frau Schrade angeht, so wie ich dort, und das sind halt auch nur Hörensagengeschichten, war ja bisher ein wichtiger Grund, der ihre Wählbarkeit quasi noch für Frankfurt dargestellt hat, die Tatsache, dass sie hier ihre Anwaltskanzlei hatte. So ist es mir berichtet worden, ich bin aber auch kein Jurist. Und das ist ja nun durch ihre Beschäftigung in der ZABH weggefallen. Und nun war halt der Punkt, glaube ich, zu sagen, naja, aber Frau Schrade macht ja eben noch sehr viel in ihrer nicht wohnenden und nicht arbeitenden Tätigkeit immer noch in Frankfurt. Auf das beruft sich halt die CDU. Und ich möchte halt feststellen, bei mir war es nicht bloß meine Anwaltskanzlei, die ich gar nicht habe, sondern ich wohne wirklich hier. Ich habe hier auch viel ehrenamtlich gemacht und mache immer noch sehr viel ehrenamtlich. Meine Kinder, alles ist hier. Also ich würde klar sagen, mein Lebensmittelpunkt ist in Frankfurt oder. Und dann war das natürlich ein wenig überraschend, das aufzumachen, weil ich bin hier gemeldet. Ich habe auch nur eine Wohnung, wo ich wohne. Abgesehen davon, dass ich im Dienst vielleicht beim Krankenhaus schlafe. Und ansonsten ist es sicherlich das gute Recht, das auch anzumerken von der CDU. Aber mit dem Kontext ist das auf jeden Fall was, was man kommunikativ nachhinein aufarbeiten sollte.
1: Okay.
0: Ja, da haben wir doch schon mal ein paar Informationen mehr. Vielen Dank, Philipp Humsch. Und ja, am nächsten Donnerstag werden wir mehr erfahren. Wir werden natürlich auf jeden Fall bei der Sitzung dabei sein. Vielen Dank, Dr. Philipp Humsch, für die tollen Gesundheitstipps, aber auch nochmal für die Hintergründe zur SVV. Vielen Dank und einen schönen Sonntag noch. Damit 11 Uhr und 43 Minuten. Herzlich willkommen hier zum Sonntagsbrunch mit Jackie
1: und Matthias.
0: Guten Morgen.

0: schöne, schöne Musik. Let's Wait a While, Janet Jackson. Ist eigentlich der Song für mich, für dich.
1: Zum Schlafen gehen?
0: Nee, weil ich auch, auf dich muss ich auch immer eine Weile warten. Oh. Herzlich willkommen zum Sonntagsbrunch hier auf 91.7 Ihrer Oderwelle, 11.58 Uhr.

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2: Im Studio Matthias Kajales. Trotz der vereinbarten Waffenruhe spitzt sich die Lage zwischen den USA und dem Iran erneut zu. Die USA griffen nach eigenen Angaben iranische Militärziele an, als Reaktion auf einen Drohangriff auf einen Tanker. Der Iran reagierte mit Raketen- und Drohnenangriffen auf US-Stützpunkte in Bahrain und Kuwait. Die Spannungen in der Golfregion nehmen damit weiter zu. Nach der schweren Erdbebenkatastrophe in Venezuela steigt die Zahl der Todesopfer weiter. Nach offiziellen Angaben kamen bislang mindestens 1.430 Menschen ums Leben. Mehr als 2.300 wurden verletzt. Rund 50.000 Menschen gelten noch als vermisst. Internationale Rettungsteams suchen weiter nach Überlebenden. Die Deutsche Bahn verschiebt die Inbetriebnahme von Stuttgart 21 erneut. Der neue Tiefbahnhof soll nun erst 2031 eröffnen. Die vollständige Fertigstellung ist für 2033 geplant. Gleichzeitig steigen die Kosten um rund 3 Milliarden Euro auf etwa 14,5 Milliarden Euro. Als Gründe nennt die Bahn unter anderem Planungs- und Digitalisierungsprobleme sowie falsch verlegte Kabel. Bahnchefin Evelyn Panner spricht von gravierenden Versäumnissen im Projekt. Nach vorläufigen Angaben des Deutschen Wetterdienstes ist in Deutschland ein neuer Hitzerekord gemessen worden. In Möckern-Drewitz in Sachsen-Anhalt wurden 41,5 Grad registriert. Der Rekord muss allerdings noch offiziell bestätigt werden.
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3: Die aktuelle Temperatur beträgt zurzeit 38 Grad. Es liegt auch für unsere Region eine amtliche Warnung vor extremer Hitze vor. Diese gilt auch noch bis heute Abend 18 Uhr und der Deutsche Wetterdienst warnt vor Temperaturen von bis zu 41 Grad. Die Hitzebelastung kann für den menschlichen Körper gefährlich werden und zu einer Vielzahl von gesundheitlichen Problemen führen. Vermeiden Sie also nach Möglichkeit die Hitze, trinken Sie ausreichend Wasser und halten Sie die Innenräume kühl.
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2: Der Oderwelle Verkehrsservice um 12:03. Derzeit liegen uns glücklicherweise keine Meldungen über Verkehrsbehinderungen vor. Die Oderwelle wünscht auch weiterhin eine gute und sichere Fahrt durch diesen Sonntag.
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2: 12 von fast 4 Minuten. Ja, auf jeden Fall viel trinken. Und mit viel trinken ist natürlich Wasser gemeint, Jackie.
3: Ja, hast du mir ja gerade besorgt. Bin sehr stolz auf dich. Danke.
2: Das ist auch wirklich, erfrischend. Mhm. Ja, ein Stündchen haben wir noch zum Sonntagsbrunch hier live aus der Sky Lounge 24 im Oderturm, der höchsten Event-Location in Brandenburg. Schwindelerregende Höhe, aber ganz nett, ne, mit dem Ausblick.
3: Der Ausblick ist ganz wunderbar, allerdings die Temperaturen, naja,
2: da. Wir sind

0: der Sonne so nah hier in Brandenburg. Ja, da muss man ein bisschen leiden. Für den Blick muss man halt auch mal. Ja, heute ist die Air-Condition so ein bisschen ausgefallen.
1: Und wir leiden gerne für unsere Hörer.
0: Auf jeden Fall, auf jeden Fall. Aber irgendwie leiden ja alle so ein bisschen.
1: Genau.
0: Aber das ist ja...
1: Wir wollen
0: ja
1: gar nicht meckern.
0: Nee, deswegen. Und wir haben vor allen Dingen auch die passende Musik dazu. Ach, wir gehen mal so ein bisschen in die 80er zurück. Oh. Zu Billy Idol.
1: Ja.
0: Und was könnte Besseres passen heute als der Song Hot in the City?
1: Jawohl.
0: Herzlich willkommen hier zum Sonntagsbrunch mit Jackie
1: und Matthias. Hallo.
0: Einen wunderschönen Sonntagmittag.

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1: Um 12 Uhr und fast 29 Minuten live aus der Sky Lounge 24 hier im Oderturm. Ja, und Jacqueline, es ist mal wieder soweit, unser Eventradar. Ne? Was findet denn nächste Woche alles so statt? Was hast du denn alles gefunden?
2: Genau, wir haben ja heute schon erzählt, dass bei uns eigentlich wirklich eine ganze Menge los ist. Und genau das lässt sich auch gerade wieder beweisen. Nämlich morgen geht es wieder los. Und zwar kann man dort alles zum Thema Pubertät vielleicht mal Fragen stellen oder sich ein paar Tipps holen, und zwar um 15.30 Uhr bis 17 Uhr in der Stadt- und Regionalbibliothek. Die Veranstaltung ist kostenfrei und durchgeführt wird das durch die Erziehungs- und Familienberatungsstelle der Caritas morgen. Und ebenfalls morgen kann man und zwar ins Gespräch gehen mit Katrin Göring-Eckardt zu ihrem Buch Deutschland, lass uns reden.
1: Unsere ehemalige Bundestagsvizepräsidentin.
2: Genau,
1: quasi, ne?
2: genau. Und sie wird aus dem Buch lesen in der Zeit von 18 bis 20 Uhr. Vielleicht hat sich ja dann auch schon wieder ein bisschen abgekühlt. Und man kann das erleben
1: du kannst ja nochmal in Ruhe suchen. Also ich kann auf jeden Fall schon mal sagen, morgen wird es auf jeden Fall kühler, wobei kühler in Anführungszeichen. Morgen sollen es 29 Grad werden, das nennen wir ja jetzt schon kühl. Aber immerhin, heute soll es noch bis zu 41 Grad werden. Und heute Abend soll es dann anfangen zu gewittern und teilweise sogar mit Hagel. Mal gucken, in Berlin soll das heftig werden. Ob das dann auch wieder bei uns ankommt, ist eine ganz andere Frage. Aber morgen eine Regenwahrscheinlichkeit von 90% den ganzen Tag über und 29 Grad. Erst abends kühlt es sich dann so auf 21 Grad ab. Also das sind zwar schon mal geringere Temperaturen, aber wirklich von Kühle oder Kälte kann man da auch nicht sprechen. Hast du noch mal gefunden, wo es genau ist?
2: Also tatsächlich steht es nicht wirklich drin in dem Veranstaltungstipp, im Veranstaltungskalender. Nur, dass es in Kooperation stattfindet, auch mit dem Kreisverband von den Grünen, Bündnis 90 Die Grünen. Also vielleicht da einfach noch mal nachschauen. Mhm. Und ein letzter Tipp vielleicht jetzt in dieser Zeit. Und zwar Hokus Pokus. Was verstehst du darunter, Matthias?
1: Zauberei.
2: Nicht ganz so.
1: Da kommt nicht ein weißer Hase aus dem Hut.
2: Nein. Am Donnerstag wird es ganz spannend um 9.30 Uhr und zwar im Kleistforum. Dort kann man den Kinder- und Jugendzirkus Fantadu erleben.
1: Oh.
2: Mit der Show Hokus Pokus.
1: Da wird nicht gezaubert?
2: Ich glaube, die machen eher Artistik. Es soll aber sehr, sehr beeindruckend sein. Deswegen sind natürlich auch geringere Temperaturen durchaus von Vorteil.
1: Vielleicht sollte ich da mal mitmachen.
2: Tickets kosten nur 12 Euro.
1: Sollte ja heute schon an der Stelle tanzen.
2: Also. Genau. Wir üben noch ein bisschen.
1: Ja.
2: Und ermäßigt 6 Euro.
1: Wollte ich nicht
2: so viel erstmal bis hierher.
1: Ja, okay. Ja, schön.
2: Prost.
1: Aber wir haben ja noch ein weiteres Eventradar in der nächsten halben Stunde hier auf 91.7 Ihrer Oderwelle. Ja, und starten wir mit Musik aus den 70ern. Ein erfrischender Schlager, den erkennt man sofort nach den ersten Sekunden, des Marianne Rosenberg aus dem Jahr 1976, vor 50 Jahren. Ich bin wie du. Herzlich willkommen auf

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0: wunderschöne Kuschelballade Lionel Richie mit Hello. Eine der schönsten Balladen der 80er aus dem Jahr 83. Liebe Jackie.
1: Ja, die richtige Musik, um auf der Couch zu liegen und sich nicht zu bewegen, Matthias.
0: Spannend, ja. Und stattdessen hört man hier gleich, wenn die Mikros bei uns angehen, die Ventilatoren im Hintergrund. Ohne denen würde hier gar nichts mehr gehen. In der Sky Lounge 24 hier, im 24. Stock des Oderturms. Aber schön war es, ne? Hier wird es so langsam schon zusammengepackt. Bis 13 Uhr immer der Brunch, ab 9 Uhr morgens.
1: Genau.
0: Und ich muss sagen, ich bin so pappsatt. Ich dachte ja irgendwie heute Morgen, als ich hier reinkam und von der Straße diese Hitze mitbekommen habe. Nee, du wirst heute nichts essen.
1: Aber die frischen Salate und das, was es hier so gab, das kann schon echt sehr einladend sein, oder?
0: Auch die leichte, leckere Lasagne. Die war sehr lecker. Die gab es heute zum ersten Mal. Ich fand die sehr gut.
1: Siehst du?
0: Tja, so kann es gehen. Jetzt. Aber wir haben ja noch was.
1: Ja.
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0: Um 12.53 Uhr wollen wir doch noch mal sagen, was noch so ansteht. Ne?
1: Ja, heute kann man wirklich bei dem Wetter noch was erleben.
0: Man kann sich nämlich auch kühle Orte suchen. War die Überleitung jetzt richtig?
1: Ich weiß nicht, ob es da so kühl ist, Matthias. Das weiß ich nicht so richtig. Aber heute ist der Tag der Architektur. Mhm. Und man kann sich unter anderem im Marienblick die Wohnungen anschauen und eine Führung besuchen, die dort die Architektin, die das Ganze mal entworfen hat, durchführt.
0: Sehr schön.
1: Und der erste Durchgang um 11, der war wirklich recht gut besucht, habe ich gehört.
0: Ja.
1: Und der nächste beginnt um 13 Uhr und um 15 Uhr ist auch nochmal ein Durchgang.
0: Also jetzt gleich um 13 Uhr in 7 Minuten, das ist vielleicht für den einen oder anderen ein bisschen knapp, außer er wohnt gleich um die Ecke.
1: Ja.
0: Oder um 15 Uhr.
1: Genau.
0: Also in 2 Stunden, das ist doch ideal.
1: Ja, da kann man doch den Nachmittag noch ein bisschen schwitzen gehen.
0: Und das sind ja richtig schöne Wohnungen. Ja, also das
1: auch sehr große Wohnungen.
0: Ja.
1: Und ich sag mal, in der Stadtmitte, besser geht's nicht, mit Ausblick auf die Marienkirche, traumhaft schön.
0: Auf jeden Fall, schön, dass es sowas auch gibt.
1: Ja.
0: Was steht denn noch nächste Woche an? Das hatten wir vorhin ja schon alles so ein bisschen, ne?
1: Genau.
0: Also wichtig ist, bei unseren Kollegen drüben in Slubice findet das Hanse statt. Auch dort ist es sozusagen das Hanse Stadtfest.
1: Genau.
0: Nur, dass es dort nicht Bunter Hering heißt.
1: Das
0: aber
1: ist nächstes Wochenende.
0: Genau, das ist nächstes
1: Wochenende
0: mit den Wenger Boys.
1: Richtig.
0: Ja.
1: Und wir haben natürlich nächste Woche noch einen wichtigen politischen Termin, die Stadtverordnetenversammlung.
0: Juche, das wird nochmal spannend.
1: Haben wir heute besprochen.
0: Ja, vorhin mit Philipp Humsch auch drüber gesprochen.
1: Genau.
0: Da geht es natürlich um die Person, auch Desiree Schrade.
1: Richtig.
0: Ob sie weiterhin Vorsitzende bleiben wird oder doch nicht. Wir werden darüber berichten.
1: Genau. Und ansonsten bleibt uns ja jetzt eigentlich nur noch
0: Tschüss zu sagen und vor allen Dingen Ihnen einen kühlen Sonntag zu wünschen. Eventuell soll es ja heute Nachmittag, also zumindest gibt es eine Unwetterwarnung für Gewitter geben. In Berlin soll es sogar hageln. Ob das Ganze bis hier rüberkommt zu uns nach Frankfurt, ist ja meistens so immer so 1,5 Stunden Verzögerung.
1: Mhm.
0: Manchmal zieht es aber einfach an uns vorbei.
1: Genau, so wie gestern, glaube ich. Ne?
0: Ja, genau, da war es auch.
1: Und ansonsten
0: so
1: bleibt uns wirklich nur zu wünschen, dass Sie alle gut durch den Tag kommen.
0: Genau.
1: Viel Wasser trinken,
0: nicht übertreiben, nicht zu viel Sonne baden, einfach ein schattiges Plätzchen suchen.
1: Vielleicht heute mal das Sport, das Fitnesscenter auslassen.
0: Ja, bei 41 Grad lassen wir das mal sein.
1: Lass
0: uns auf die Couch gehen. Bleibt uns also nur noch Ihnen Tschüss zu sagen und natürlich darauf zu verweisen, nächsten Sonntag, gleiche Stelle, gleiche Welle von 9 bis 13 Uhr hier der Sonntagsbrunch live aus der Sky Lounge 24.
1: Ja, mit Matthias.
0: Also bei dem leckeren Essen und Jacqueline.
1: Ja.
0: Ja. Also, machen Sie es gut. Einen schönen Sonntag, 12.56 Uhr. In 4 Minuten wieder das Neueste aus der Nachrichtenredaktion. Vielen Dank, Jackie.
1: Ja, dir auch. Und komm gut durch die Woche.
0: Doch.

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2: Im Studio Matthias Kajales. Trotz der vereinbarten Waffenruhe spitzt sich die Lage zwischen den USA und dem Iran erneut zu. Die USA griffen nach eigenen Angaben iranische Militärziele an, als Reaktion auf einen Drohangriff auf einen Tanker. Der Iran reagierte mit Raketen- und Drohnenangriffen auf US-Stützpunkte in Bahrain und Kuwait. Die Spannungen in der Golfregion nehmen damit weiter zu. Nach der schweren Erdbebenkatastrophe in Venezuela steigt die Zahl der Todesopfer weiter. Nach offiziellen Angaben kamen bislang mindestens 1.430 Menschen ums Leben. Mehr als 2.300 wurden verletzt. Rund 50.000 Menschen gelten noch als vermisst. Internationale Rettungsteams suchen weiter nach Überlebenden. Die Deutsche Bahn verschiebt die Inbetriebnahme von Stuttgart 21 erneut. Der neue Tiefbahnhof soll nun erst 2031 eröffnen. Die vollständige Fertigstellung ist für 2033 geplant. Gleichzeitig steigen die Kosten um rund 3 Milliarden Euro auf etwa 14,5 Milliarden Euro. Als Gründe nennt die Bahn unter anderem Planungs- und Digitalisierungsprobleme sowie falsch verlegte Kabel. Bahnchefin Evelyn Panner spricht von gravierenden Versäumnissen im Projekt. Nach vorläufigen Angaben des Deutschen Wetterdienstes ist in Deutschland ein neuer Hitzerekord gemessen worden. In Möckern-Drewitz in Sachsen-Anhalt wurden 41,5 Grad registriert. Der Rekord muss allerdings noch offiziell bestätigt werden.
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2: Es gibt auch für unsere Region eine amtliche Warnung vor extremer Hitze vor. Diese geht noch bis Sonntagabend 19 Uhr. Der Deutsche Wetterdienst warnt vor Temperaturen von um die 40 Grad. Am Sonntag wieder extreme Hitze bei Werten um die 39 bis 41 Grad. Hitzebelastung kann für den menschlichen Körper gefährlich werden und zu einer Vielzahl von gesundheitlichen Problemen führen. Nach Möglichkeit sollte Hitze vermieden werden, ausreichend Wasser getrunken werden und die Innenräume sollte man nach Möglichkeit kühl halten. So die Warnung des DWD.
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2: Der Oderwelle Verkehrsservice. Derzeit liegen uns glücklicherweise keine Meldungen über Verkehrsbehinderungen vor. Die Oderwelle wünscht auch weiterhin eine gute und sichere Fahrt durch diesen Sonntag.
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2: Im Studio Matthias Kajales. Trotz der vereinbarten Waffenruhe spitzt sich die Lage zwischen den USA und dem Iran erneut zu. Die USA griffen nach eigenen Angaben iranische Militärziele an, als Reaktion auf einen Drohangriff auf einen Tanker. Der Iran reagierte mit Raketen- und Drohnenangriffen auf US-Stützpunkte in Bahrain und Kuwait. Die Spannungen in der Golfregion nehmen damit weiter zu. Nach der schweren Erdbebenkatastrophe in Venezuela steigt die Zahl der Todesopfer weiter. Nach offiziellen Angaben kamen bislang mindestens 1.430 Menschen ums Leben. Mehr als 2.300 wurden verletzt. Rund 50.000 Menschen gelten noch als vermisst. Internationale Rettungsteams suchen weiter nach Überlebenden. Die Deutsche Bahn verschiebt die Inbetriebnahme von Stuttgart 21 erneut. Der neue Tiefbahnhof soll nun erst 2031 eröffnen. Die vollständige Fertigstellung ist für 2033 geplant. Gleichzeitig steigen die Kosten um rund 3 Milliarden Euro auf etwa 14,5 Milliarden Euro. Als Gründe nennt die Bahn unter anderem Planungs- und Digitalisierungsprobleme sowie falsch verlegte Kabel. Bahnchefin Evelyn Panner spricht von gravierenden Versäumnissen im Projekt. Nach vorläufigen Angaben des Deutschen Wetterdienstes ist in Deutschland ein neuer Hitzerekord gemessen worden. In Möckern-Drewitz in Sachsen-Anhalt wurden 41,5 Grad registriert. Der Rekord muss allerdings noch offiziell bestätigt werden.
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2: Es liegt auch für unsere Region eine amtliche Warnung vor extremer Hitze vor. Diese gilt noch bis Sonntagabend 19 Uhr. Der Deutsche Wetterdienst warnt vor Temperaturen von um die 40 Grad. Am Sonntag wieder extreme Hitze bei Werten um die 39 bis 41 Grad. Hitzebelastung kann für den menschlichen Körper gefährlich werden und zu einer Vielzahl von gesundheitlichen Problemen führen. Nach Möglichkeit sollte Hitze vermieden werden, ausreichend Wasser getrunken werden und die Innenräume sollte man nach Möglichkeit kühl halten. So die Warnung des DWD.
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2: Der Oderwelle Verkehrsservice. Derzeit liegen uns glücklicherweise keine Meldungen über Verkehrsbehinderungen vor. Die Oderwelle wünscht auch weiterhin eine gute und sichere Fahrt durch diesen Sonntag.
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0: iranische Militärziele an, als Reaktion auf einen Drohangriff auf einen Tanker. Der Iran reagierte mit Raketen- und Drohnenangriffen auf US-Stützpunkte in Bahrain und Kuwait. Die Spannungen in der Golfregion nehmen damit weiter zu. Nach der schweren Erdbebenkatastrophe in Venezuela steigt die Zahl der Todesopfer weiter. Nach offiziellen Angaben kamen bislang mindestens 1.430 Menschen ums Leben. Mehr als 2.300 wurden verletzt. Rund 50.000 Menschen gelten noch als vermisst. Internationale Rettungsteams suchen weiter nach Überlebenden. Die Deutsche Bahn verschiebt die Inbetriebnahme von Stuttgart 21 erneut. Der neue Tiefbahnhof soll nun erst 2031 eröffnen. Die vollständige Fertigstellung ist für 2033 geplant. Gleichzeitig steigen die Kosten um rund 3 Milliarden Euro auf etwa 14,5 Milliarden Euro. Als Gründe nennt die Bahn unter anderem Planungs- und Digitalisierungsprobleme sowie falsch verlegte Kabel. Bahnchefin Evelyn Panner spricht von gravierenden Versäumnissen im Projekt. Nach vorläufigen Angaben des Deutschen Wetterdienstes ist in Deutschland ein neuer Hitzerekord gemessen worden. In Möckern-Drewitz in Sachsen-Anhalt wurden 41,5 Grad registriert. Der Rekord muss allerdings noch offiziell bestätigt werden.
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0: Es gibt auch für unsere Region eine amtliche Warnung vor extremer Hitze vor. Diese geht noch bis Sonntagabend 19 Uhr. Der Deutsche Wetterdienst warnt vor Temperaturen von um die 40 Grad. Am Sonntag wieder extreme Hitze bei Werten um die 39 bis 41 Grad. Hitzebelastung kann für den menschlichen Körper gefährlich werden und zu einer Vielzahl von gesundheitlichen Problemen führen. Nach Möglichkeit sollte Hitze vermieden werden, ausreichend Wasser getrunken werden und die Innenräume sollte man nach Möglichkeit kühl halten. So die Warnung des DWD.
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0: Der Oderwelle Verkehrsservice, derzeit liegen uns glücklicherweise keine Meldungen über Verkehrsbehinderungen vor. Die Oderwelle wünscht auch weiterhin eine gute und sichere Fahrt durch diesen Sonntag.
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2: Im Studio Matthias Kajales. Trotz der vereinbarten Waffenruhe spitzt sich die Lage zwischen den USA und dem Iran erneut zu. Die USA griffen nach eigenen Angaben

0: 2031 eröffnen. Vollständige Fertigstellung ist für 2033 geplant. Gleichzeitig steigen die Kosten um rund 3 Milliarden Euro auf etwa 14,5 Milliarden Euro. Als Gründe nennt die Bahn unter anderem Planungs- und Digitalisierungsprobleme sowie falsch verlegte Kabel. Bahnchefin Evelyn Panner spricht von gravierenden Versäumnissen im Projekt. Nach vorläufigen Angaben des Deutschen Wetterdienstes ist in Deutschland ein neuer Hitzerekord gemessen worden. In Möckern-Drewitz in Sachsen-Anhalt wurden 41,5 Grad registriert. Der Rekord muss allerdings noch offiziell bestätigt werden.
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0: Es liegt auch für unsere Region eine amtliche Warnung vor extremer Hitze vor. Diese geht noch bis Sonntagabend 19 Uhr. Der Deutsche Wetterdienst warnt vor Temperaturen von um die 40 Grad. Am Sonntag wieder extreme Hitze bei Werten um die 39 bis 41 Grad. Hitzebelastung kann für den menschlichen Körper gefährlich werden und zu einer Vielzahl von gesundheitlichen Problemen führen. Nach Möglichkeit sollte Hitze vermieden werden, ausreichend Wasser getrunken werden und die Innenräume sollte man nach Möglichkeit kühl halten. So die Warnung des DWD.
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0: Der Oderwelle Verkehrsservice. Derzeit liegen uns glücklicherweise keine Meldungen über Verkehrsbehinderungen vor. Die Oderwelle wünscht auch weiterhin eine gute und sichere Fahrt durch diesen Sonntag.
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2: Im Studio Matthias Kajales. Trotz der vereinbarten Waffenruhe spitzt sich die Lage zwischen den USA und dem Iran erneut zu. Die USA griffen nach eigenen Angaben iranische Militärziele an, als Reaktion auf einen Drohangriff auf einen Tanker. Der Iran reagierte mit Raketen- und Drohnenangriffen auf US-Stützpunkte in Bahrain und Kuwait. Die Spannungen in der Golfregion nehmen damit weiter zu. Nach der schweren Erdbebenkatastrophe in Venezuela steigt die Zahl der Todesopfer weiter. Nach offiziellen Angaben kamen bislang mindestens 1.430 Menschen ums Leben. Mehr als 2.300 wurden verletzt. Rund 50.000 Menschen gelten noch als vermisst. Internationale Rettungsteams suchen weiter nach Überlebenden. Die Deutsche Bahn verschiebt die Inbetriebnahme von Stuttgart 21 erneut. Der neue Tiefbahnhof soll nun erst 2000

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1: Es liegt auch für unsere Region eine amtliche Warnung vor extremer Hitze vor. Diese geht noch bis Sonntagabend 19 Uhr. Der Deutsche Wetterdienst warnt vor Temperaturen von um die 40 Grad. Am Sonntag wieder extreme Hitze bei Werten um die 39 bis 41 Grad. Hitzebelastung kann für den menschlichen Körper gefährlich werden und zu einer Vielzahl von gesundheitlichen Problemen führen. Nach Möglichkeit sollte Hitze vermieden werden, ausreichend Wasser getrunken werden und die Innenräume sollte man nach Möglichkeit kühl halten. So die Warnung des DWD.
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1: Der Oderwelle Verkehrsservice. Derzeit liegen uns glücklicherweise keine Meldungen über Verkehrsbehinderungen vor. Die Oderwelle wünscht auch weiterhin eine gute und sichere Fahrt durch diesen Sonntag.
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2: Im Studio Matthias Kajales. Trotz der vereinbarten Waffenruhe spitzt sich die Lage zwischen den USA und dem Iran erneut zu. Die USA griffen nach eigenen Angaben iranische Militärziele an, als Reaktion auf einen Drohangriff auf einen Tanker. Der Iran reagierte mit Raketen- und Drohnenangriffen auf US-Stützpunkte in Bahrain und Kuwait. Die Spannungen in der Golfregion nehmen damit weiter zu. Nach der schweren Erdbebenkatastrophe in Venezuela steigt die Zahl der Todesopfer weiter. Nach offiziellen Angaben kamen bislang mindestens 1.430 Menschen ums Leben. Mehr als 2.300 wurden verletzt. Rund 50.000 Menschen gelten noch als vermisst. Internationale Rettungsteams suchen weiter nach Überlebenden. Die Deutsche Bahn verschiebt die Inbetriebnahme von Stuttgart 21 erneut. Der neue Tiefbahnhof soll nun erst 2031 eröffnen. Die vollständige Fertigstellung ist für 2033 geplant. Gleichzeitig steigen die Kosten um rund 3 Milliarden Euro auf etwa 14,5 Milliarden Euro. Als Gründe nennt die Bahn unter anderem Planungs- und Digitalisierungsprobleme sowie falsch verlegte Kabel. Bahnchefin Evelyn Panner spricht von gravierenden Versäumnissen im Projekt. Nach vorläufigen Angaben des Deutschen Wetterdienstes ist in Deutschland ein neuer Hitzerekord gemessen worden. In Möckern-Drewitz in Sachsen-Anhalt wurden 41,5 Grad registriert. Der Rekord muss allerdings noch offiziell bestätigt werden.
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2: Es liegt auch für unsere Region eine amtliche Warnung vor extremer Hitze vor. Diese geht noch bis Sonntagabend 19 Uhr. Der Deutsche Wetterdienst warnt vor Temperaturen von um die 40 Grad. Am Sonntag wieder extreme Hitze bei Werten um die 39 bis 41 Grad. Hitzebelastung kann für den menschlichen Körper gefährlich werden und zu einer Vielzahl von gesundheitlichen Problemen führen. Nach Möglichkeit sollte Hitze vermieden werden, ausreichend Wasser getrunken werden und die Innenräume sollte man nach Möglichkeit kühl halten. So die Warnung des DWD.
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2: Im Studio Matthias Kajales. Trotz der vereinbarten Waffenruhe spitzt sich die Lage zwischen den USA und dem Iran erneut zu. Die USA griffen nach eigenen Angaben iranische Militärziele an, als Reaktion auf einen Drohangriff auf einen Tanker. Der Iran reagierte mit Raketen- und Drohnenangriffen auf US-Stützpunkte in Bahrain und Kuwait. Die Spannungen in der Golfregion nehmen damit weiter zu. Nach der schweren Erdbebenkatastrophe in Venezuela steigt die Zahl der Todesopfer weiter. Nach offiziellen Angaben kamen bislang mindestens 1.430 Menschen ums Leben. Mehr als 2.300 wurden verletzt. Rund 50.000 Menschen gelten noch als vermisst. Internationale Rettungsteams suchen weiter nach Überlebenden. Die Deutsche Bahn verschiebt die Inbetriebnahme von Stuttgart 21 erneut. Der neue Tiefbahnhof soll nun erst 2031 eröffnen. Die vollständige Fertigstellung ist für 2033 geplant. Gleichzeitig steigen die Kosten um rund 3 Milliarden Euro auf etwa 14,5 Milliarden Euro. Als Gründe nennt die Bahn unter anderem Planungs- und Digitalisierungsprobleme sowie falsch verlegte Kabel. Bahnchefin Evelyn Panner spricht von gravierenden Versäumnissen im Projekt. Nach vorläufigen Angaben des Deutschen Wetterdienstes ist in Deutschland ein neuer Hitzerekord gemessen worden. In Möckern-Drewitz in Sachsen-Anhalt wurden 41,5 Grad registriert. Der Rekord muss allerdings noch offiziell bestätigt werden.
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2: Es liegt auch für unsere Region eine amtliche Warnung vor extremer Hitze vor. Diese geht noch bis Sonntagabend 19 Uhr. Der Deutsche Wetterdienst warnt vor Temperaturen von um die 40 Grad. Am Sonntag wieder extreme Hitze bei Werten um die 39 bis 41 Grad. Hitzebelastung kann für den menschlichen Körper gefährlich werden und zu einer Vielzahl von gesundheitlichen Problemen führen. Nach Möglichkeit sollte Hitze vermieden werden, ausreichend Wasser getrunken werden und die Innenräume sollte man nach Möglichkeit kühl halten. So die Warnung des DWD.

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2: Im Studio Matthias Kajales. Trotz der vereinbarten Waffenruhe spitzt sich die Lage zwischen den USA und dem Iran erneut zu. Die USA griffen nach eigenen Angaben iranische Militärziele an, als Reaktion auf einen Drohangriff auf einen Tanker. Der Iran reagierte mit Raketen- und Drohnenangriffen auf US-Stützpunkte in Bahrain und Kuwait. Die Spannungen in der Golfregion nehmen damit weiter zu. Nach der schweren Erdbebenkatastrophe in Venezuela steigt die Zahl der Todesopfer weiter. Nach offiziellen Angaben kamen bislang mindestens 1.430 Menschen ums Leben. Mehr als 2.300 wurden verletzt. Rund 50.000 Menschen gelten noch als vermisst. Internationale Rettungsteams suchen weiter nach Überlebenden. Die Deutsche Bahn verschiebt die Inbetriebnahme von Stuttgart 21 erneut. Der neue Tiefbahnhof soll nun erst 2031 eröffnen. Die vollständige Fertigstellung ist für 2033 geplant. Gleichzeitig steigen die Kosten um rund 3 Milliarden Euro auf etwa 14,5 Milliarden Euro. Als Gründe nennt die Bahn unter anderem Planungs- und Digitalisierungsprobleme sowie falsch verlegte Kabel. Bahnchefin Evelyn Panner spricht von gravierenden Versäumnissen im Projekt. Nach vorläufigen Angaben des Deutschen Wetterdienstes ist in Deutschland ein neuer Hitzerekord gemessen worden. In Möckern-Drewitz in Sachsen-Anhalt wurden 41,5 Grad registriert. Der Rekord muss allerdings noch offiziell bestätigt werden.
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2: Es liegt auch für unsere Region eine amtliche Warnung vor extremer Hitze vor. Diese gilt noch bis Sonntagabend 19 Uhr. Der Deutsche Wetterdienst warnt vor Temperaturen von um die 40 Grad. Am Sonntag wieder extreme Hitze bei Werten um die 39 bis 41 Grad. Hitzebelastung kann für den menschlichen Körper gefährlich werden und zu einer Vielzahl von gesundheitlichen Problemen führen. Nach Möglichkeit sollte Hitze vermieden werden, ausreichend Wasser getrunken werden und die Innenräume sollte man nach Möglichkeit kühl halten. So die Warnung des DWD.
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2: Der Oderwelle Verkehrsservice und Siegen derzeit keine Meldungen über Verkehrsbehinderungen vor. Wir wünschen auch weiterhin eine gute und sichere Fahrt durch die Nacht.
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3: Der Oderwelle Verkehrsservice, und liegen derzeit keine Meldungen über Verkehrsbehinderungen vor. Wir wünschen auch weiterhin eine gute und sichere Fahrt durch die Nacht.
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2: Der Oderwelle Verkehrsservice liegen derzeit keine Meldungen über Verkehrsbehinderungen vor. Wir wünschen auch weiterhin eine gute und sichere Fahrt durch die Nacht.
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